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2: Einen wunderschönen guten Abend. Ja, und wir sind wieder live.

Gibt's heute leider nicht mehr, schön wär's. Und ich hab die passende Musik aus der Zeit der Diskothek Live Göppingen für euch. Ja, aus der Zeit, als es in Göppingen noch Diskotheken gab. Wie gesagt, Diskotheken. Ja, und das Live war die Nummer 1. Und wir hatten natürlich auch, bedingt durch die Cook Barracks in Göppingen, hatten wir natürlich auch sehr viele Amerikaner im Live. Und die haben natürlich die Hammermusik mitgebracht. Und genau diese Musik, die dann nirgendwo anders gespielt wird oder gespielt wurde, die habe ich heute wieder für euch. Der Sound aus der ehemaligen Diskothek Live Göppingen. Ja, und dazu wünsche ich euch natürlich recht viel Spaß, viel Vergnügen, gute Unterhaltung. Und natürlich könnt ihr mich auch im Studio erreichen. Habt dazu mehrere Möglichkeiten. Entweder ihr klingelt dann mal ganz kurz durch unter der 0716194424. Und dann habt ihr mich dann an der Leitung. Oder, naja, einfach eine E-Mail oder, ja, an unsere E-Mail-Adresse studio@radiofips.de oder WhatsApp oder Signal unter der 0716194424. So, und natürlich wollen wir starten. Ein Titel aus dem Jahr 1972. Ja, und so langsam fangen wir an, ne? Der Kessel unser, ja, Oldschool, unseres Oldschools Express. Mein Gott, das Wetter, ne? Ist aufgeheizt. Und wir starten. Melvin O'Jason, The Love Train.

Yeah, this is Nate Schulin. DOJ's on the love train. Wir haben ihn aufgeheizt. Wir haben ihn aufgeheizt. Den Kessel unseres Oldschool Express. Und der Jürgen, der hat mich auf eine Idee gebracht. Ne? Hat vorher einen Titel von Bob Marley gehabt. Bob Marley haben wir damals im Live auch gespielt. Und ja, passend auch zu den Temperaturen. Ach ja, jetzt in der Karibik, schön wär's, ne? So schöner weißer Sandstrand, Palmen. Bacardi Cola. Und wunderschönes Wasser.

and the Wailers and the Could You, Could You Be Love. Ja, und ist doch schön, ist doch schön, ist doch wirklich schön, dass es überhaupt noch Radio gibt, ne? Und natürlich haben wir auch Hörer. Und ich habe jetzt gerade vorher einen Anruf erhalten vom Ralf und vom Glenn und vom Phil. Und die haben dann gesagt, ja, finden Sendung ganz, ganz toll. Also vielen, vielen lieben Dank euch dreien. Also ganz liebe Grüße an den Ralf, an den Glenn und an den Phil. Und dann hatten sie noch einen Plattenwunsch gehabt. Und das sollte unbedingt eine Nummer von LL Cool J dabei sein. Und er ist irgendwie genau der gleichen Meinung. I can't live without my radio. Also, ich kann nicht leben ohne mein Radio aus dem Jahr 85. Ja, ich habe noch mehr für euch. Also, ich habe insgesamt jetzt ganz kurz mal drei Titel von LL Cool J rausgesucht, die dann im Laufe der Sendung laufen werden. The Boom System aus dem Jahr 1990 und einer seiner riesengroßen Hits, LL Cool J, I Need Love. Kommt dann alles im Laufe der Sendung, also dreimal Cool J hintereinander. Muss nicht unbedingt sein. Mir wäre es egal, aber na, dass man ein bisschen Mischung drin hat. Aber zuerst haben wir dann für euch I Can't Live Without My Radio aus dem Jahr 1985. LL Cool J. Für den Ralf, für den Glenn und für den Phil. Ich freue mich dann auf euren Besuch nächsten Freitag.

0: RR Cool J, gewünscht vom Ralf, vom Glenn und vom Phil. I can't live without my radio. Ja, und ich kann auch nicht ohne die Sendung, ne? Also, und ganz liebe Grüße gehen jetzt natürlich wieder in die Vereinigten Staaten. Und da sind heute wieder einige mit am Start. Big shout out goes now to the United States, Mr. Willie Parham, Ronald Somerville und zur Antonietta. Ganz, ganz liebe Grüße ans Mino 2. Zum Cedric Runnels gehen ebenfalls liebe Grüße. Zum Andre Dwayne McCoy gehen Grüße. Und zur Jackie Selavi. Jackie, schön, dass du mit dabei bist bei der Diskothek Live Radio Show. Ja, und wenn wir so schön am frühen Morgen, was macht euch fit? So am frühen Morgen, so Augen auf und so weiter, der Hahn kräht. Ich sag's euch, zieht euch einfach das Ding hier rein.
1: Okay.
0: All right. Let's get banned. And early, it's early. Not in the morning, in the evening.

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1: Ja, und die Nummer solltet ihr eigentlich schon im Handy für eure WhatsApp-Nachrichten schon gespeichert haben. Für WhatsApp oder Signal. Unsere Telefonnummer ist gleichzeitig auch unsere WhatsApp-Nummer. Also per WhatsApp zu mir direkt ins Studio auf dem Bildschirm. Und das wäre dann die 07161 914 24 24. Die Nummer direkt ins Studio. Ich bekomme eure Nachricht auf dem Bildschirm angezeigt und kann dann natürlich auch reagieren. Genauso wie ich jetzt reagiere für die Tamaris in Schondorf. Steht auf KC and the Sunshine Band. Und was soll man da spielen? Die haben ja so viel gehabt. Machen wir einfach einen Mix. KC and the Sunshine Band. Megamix. Argon. That's the way I like it.

die Discotheek Live Radio Show auf Radio Fips. Das Discotheek Live Revival jeden Freitagabend von 20 bis 22 Uhr. Und ganz liebe Grüße gehen jetzt noch in die Schlossstraße nach Göppingen ins Café Tatort zur Hotte, ihrem Team und ihren Gästen. Schön, dass ihr mit dabei seid. Und ich hoffe, na, die Musik ist nicht zu heiß, so bei den Temperaturen. Ja, oder ja, klein wenig tanzen? Nee, streng zu arg an. Aber mit dem Fuß mitmachen, das geht schon, geht schon, geht schon. Müsst ja nicht unbedingt, ne? So auf dem Boden oder...

Yeah, Boogie Down Bronx war dann so Anfang der 80er Jahre. War dann so die Breakdance-Zeit damals. Ja, die einen konnten es, die anderen, die konnten es nicht. Die einen haben wirklich auf dem Boden rumgewirbelt und die anderen sind nur auf dem Boden rumgekrabbelt. Ne? Aber egal. Okay. Das macht Laune, das macht Spaß.

eine richtig, richtig gute Nummer. Ash for the Simpson. And the extended version from Salad.

to John Scully, Mark Astey Rooker und zu Sula. Ganz, ganz, ganz liebe Grüße. It's a rock, I wanna be your lover.

0: ja leider viel, viel, viel zu früh von uns gegangen. Prince, I wanna be your lover. Blick zur Uhr.
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0: FIPS in das Radio-Licht. 21 Uhr, das heißt, wir haben noch eine Stunde. Ja, die Zeit, die verfliegt unwahrscheinlich schnell. Und starten werden wir die zweite Stunde mit einem Plattenwunsch vom Ralf, vom Glenn und vom Phil. Denn die haben sich eine Nummer gewünscht, hatten wir vorher schon mal eine, von LL Cool J. Und eine gibt's da noch, die dann auch so ein richtiger Knaller-Hit war. Und ja, und damit starten wir die zweite Stunde des Kollege Live Radio Show. Ein klein wenig gemütlich, so langsam, ne? LL Cool J, I Need Love.
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Ja, ganz genau 39 Jahre ist es her, als die Nummer dann erschienen ist. Und damit dann nochmals ganz liebe Grüße zum Glenn, zum Phil und zum Ralf. Und wenn wir gerade so dabei sind bei den Softie-Titels, ja, es gibt einen Titel, also ich finde den gigantisch. Also ich finde ihn so gigantisch wie zum Beispiel von Led Zeppelin's Stairway to Heaven, auch ein Lieblingstitel von mir. Aber ja, Prinz. Und da kann es nur einer sein.

Prince, Purple Rain, was für eine Nummer. Ja, damit hat er sich ein musikalisches Denkmal gesetzt. Prince, Purple Rain. Könnt ihr euch noch dran erinnern? Damals haben wir den Film im Live auf unserer Videowand gehabt, sind alle auf der Tanzfläche gesessen und gebannt dann den Film angeschaut. War eine schöne Zeit, ja, leider auch viel, viel, viel zu lange schon vorbei. Ach ja, was soll's. Okay. Da wollen wir wieder ein klein wenig fetzigere Musik machen. Und jetzt mal eine Bitte an euch. Streckt mal eure Hände, beide Hände so nach vorne. So richtig, so nach vorne. Als ob er auf dem Motorrad sitzt. Genau so, so eine Harley oder so eine Chopper. Als ob er auf der Chopper sitzt und so weiter. Und dann gebt er ein klein wenig Gas. Ja, nee, müsst ihr schon mehr Gas geben. Ja, jetzt klappt's doch.

Dicke Band, Burn Rubber on Me, war 1980. Ja, mein Gott, man kann es nicht glauben, ne? 46 Jahre ist das her. Man hat's noch alles im Kopf, als ob es erst der vor ein paar Jahren war. Nee, es sind 46 Jahre schon vergangen. Ja, wir werden alt, Leute, wir werden alt. Push. Er ist Al Hudson, Alicia Myers and One Way.

Watson, Alicia Myers and One Way, and the push, push, push, push, push, push, push. Ach, der muss jetzt auch noch sein, klar. Kami, the funky, funky little beat.

Americani, Funky Little Beat. Und jetzt gehen auch ein paar Grüße raus. Einmal an den Matthias. Kevin, Dankeschön für die Unterstützung. Und ebenfalls noch ganz liebe Grüße nach Heidenheim zur Tine Fenske. Und ebenfalls ganz liebe Grüße zur Katja Sellner. Und natürlich noch nach Columbus in die Vereinigten Staaten zur Sabine. Und ganz liebe Grüße zur Manuela. Vielen lieben Dank. I'm Dr. Dre. Let me. 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

Let Me Ride. Und ich fasse nochmals ganz, ganz liebe Grüße auch an die Patricia Basler. Und Grüße, a big shout out goes to the States to Brigitte Pittman. It's great that you listen to the show. Und ebenfalls ganz liebe Grüße, Angela.

Snoop Dogg Badass. Und ich hoffe, ihr habt euer Boom System jetzt richtig aufgefahren. LL Cool J. Grüße an den Ralf, an den Glenn und

LL Cool J and Boomin System aus dem Jahr 1990. Ja, liebe Live Family, das wäre es dann auch für heute gewesen. Ich habe noch eine Nummer hier bei mir auf dem Plattenteller. Und es würde mich halt so riesig freuen, wenn ihr dann auch sagt, naja, also Last Night DJ Saved My Life. Ja, würde mich riesig freuen und ich würde mich auch riesig freuen, wenn ihr dann nächste Woche wieder mit dabei seid, wenn es wieder heißt Diskothek Live Radio Show am Freitagabend von 20 bis 22 Uhr. Ansonsten können wir uns auch hören am Sonntagnachmittag von 13 bis 16 Uhr. Bei Oldies but Goldies. Jeden Sonntag von 13 bis 16 Uhr. Oldies but Goldies auf Radio Fips. Ich sag dann Dankeschön fürs mit dabei sein. Ich hoffe, es hat euch ein klein wenig Spaß gemacht. Ich sag dann Tschüss, Servus, Bye Bye, macht's gut. Und für euch am Mikrofon, Plattenteller, Mischpult, euer Knuddel Rinkauf. Dankeschön, bis zum nächsten Mal. Ciao, macht's gut.

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Einen wunderschönen guten Morgen, ihr frühen Vögel da draußen. Na, seid ihr schon wach? Habt ihr schon Radio Fips eingeschaltet? Wenn ja, dann hört ihr mich ja, dann freut's mich. Ja, mal wieder eine Spezialausgabe der Early Bird Morning Show. Eine Stunde lang wieder Fun Facts und Early Bird News. Und ja, ich hoffe, ich habe auch wieder ein bisschen, ja, sommerliche Musik rausgesucht für euch. Ah. Ja, natürlich erreicht ihr mich im Studio unter 07161 914 2424. Entweder telefonisch, natürlich, ja, logischerweise, oder unter derselbigen Nummer auch per WhatsApp. Ich wiederhole sie nochmal, die 07161 914 2424. Ansonsten schreibt eine elektronische Postkarte an studio@radiofips.de. Und jetzt starten wir mal durch mit der Early Bird Morning Show. Und ja, wenn die Wissenschaft 1400 neue Arten findet, dann darfst du heute auch mal was Neues ausprobieren. Vielleicht ein neues Frühstück oder einfach mal länger liegen bleiben. Ja, und dafür habe ich jetzt für euch von Naughty Boy featuring Sam Smith La La La. Viel Spaß!

Pugel und Salto mit Jamaican Bam Bam in der Extended Version. Und ein neuer Nematodenwurm überlebt extreme Bedingungen im Great Salt Lake. Ja, dieser Miniwurm überlebt Salz, UV-Strahlung und Trockenheit. Und wir? Wir überleben den Sonntagmorgen gerade mal nur mit Kaffee. Und jetzt hören wir Mikey's Mind, Chill 77 and Chaps mit Papa Utai. Viel Spaß!

Papa Ute, Mikey's Mind, Chill 77 and Unchaps. Wow, die Natur, die bleibt verrückt schnell. Der Gepard sprintet in 3 Sekunden auf 100 Kilometer pro Stunde. Ich brauche vielleicht 3 Sekunden, um zu entscheiden, ob ich aufstehe. Okay, also gut, sagen wir einfach mal unentschieden. Und jetzt hören wir Laverne mit In My Head. Viel Spaß.

In My Head von Laverne. Und der Klaus hat mir schon einen Gruß ins Studio geschrieben. Guten Morgen, Richie. Einen kühlen Gruß in das heiße Radio-FIP-Studio. Gruß, Klaus. Ja, und Klaus, vielen Dank. Grüße zurück. So heiß ist es gar nicht im Studio. Hier unten im Keller ist es sogar richtig angenehm. Klar, es ist auch warm, aber kühler als draußen. Ja. Geht auch noch, trotz der ganzen Technik hier. Man wundert sich. Und die nächste Nachricht, die ich für euch habe. Oktopusse, 3 Herzen und Farbwechsel in 0,2 Sekunden. Oje, 3 Herzen? Wenn das kein Sonntagsvorbild ist für uns, na, einfach mal ein bisschen mehr Liebe verteilen. Also, Liebe an euch raus. Und dafür hören wir jetzt Gracie Abrams, That's So True. Viel Spaß.

0: Crazy Abrams, that's so true.
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0: Und ihr hört die Spezialausgabe, eine Stunde von 7 Uhr bis 8 Uhr, der Early Bird Morning Show hier auf Radio Fips. Am Mikrofon für euch ist Richie Larasolo. Und Squirrels merken sich 90% ihrer vergrabenen Nüsse, also die Eichhörnchen. Und ich vergesse schon, wo ich mein Handy hingelegt habe. Naja, Eichhörnchen, 90% Trefferquote, Respekt. Und jetzt hören wir von Avicii und L. King, Let's Ride Away.

Avicii und L. King mit Let's Ride Away und einem abrupten Ende. Und der Klaus hat mir nochmal eine Nachricht geschrieben und eine gute Nachricht aus dem Ländle. Nachdem die Stadt Uhingen gestern den Kantelhock wegen Hitze abgesagt hat, veranstaltete Achim Gall in seinem privaten öffentlichen Freibad in Uhingen kurzerhand eine Poolparty von 18 bis 23 Uhr und kündigte das in den sozialen Medien an. Oh, das ging an mir vorbei. Eintritt war 3,50 Euro, Getränke und Essen konnten mitgebracht werden, hatte leider keine Zeit, aber so wie ich den Achim kenne, war es bestimmt eine tolle Party und wem es zu heiß wurde, der konnte sich im Wasser abkühlen. Gruß an Achim von Klaus. Oh, nicht schlecht, nicht schlecht. Und ja, und die Bowerbirds dekorieren ihre Liebesnester mit blauen Objekten. Der Vogel sammelt blaue Deko für die große Liebe. Vielleicht heute mal die Wohnung aufhübschen oder einfach mal nur den Kaffee dekorieren. Also Männer, dekoriert euren Frauen den Kaffee. Oder liebe Frauen, ich bin ja Frau zipiert, vielleicht dekoriert ihr ja auch den Männern mal ganz nett den Kaffee. Okay, mache ich weiter mit Class Animals, mit Heatwaves. Viel Spaß.

Glass Animals mit Heat Waves. Ah. Delfine bestehen den Spiegeltest. Echte Selbstreflexion? Also Delfine erkennen sich im Spiegel. Ich erkenne mich sonntagmorgens. Vielleicht nur mit viel Licht, mit sehr viel Licht. Und jetzt hören wir Don Omar featuring Lucenzo mit Danzo Kuduro. Viel Spaß.

Don Omar featuring Lucenzo mit Danza Kuduro. Und damit sind wir schon richtig in die zweite Hälfte der Early Bird Morning Show hier auf Radio Fips hineingetanzt. Am Mikrofon für euch ist Richie Larasolo. Heute mal wieder eine Stunde Early Bird Morning Show. Eine Spezialausgabe für die ganz frühen Vögel, die sich das gewünscht haben. Und ihr erreicht mich natürlich auch im Studio unter 0716194424. Entweder telefonisch oder unter derselbigen Nummer auch per WhatsApp. Ansonsten schreibt eine E-Mail an studio@radiofips.de. Ich wiederhole die Nummer nochmal, die 0716194424. Und Tiere können Naturkatastrophen oft früher spüren. Also, wenn dein Hund heute komisch guckt, keine Sorgen machen. Vielleicht spürt er nur, dass du gleich frühstücken willst. Und damit gehen auch noch Grüße an die Emmy nach Berlin, die wahrscheinlich jetzt gerade mit ihrem Hundi draußen unterwegs ist und ja, Gassi geht und wahrscheinlich mich auf den Knöpfen am Ohr hat. Wie auch immer. Mal gucken, ob eine Reaktion oder eine Meldung zurückkommt. Ich weiß, dass du zuhörst. Okay, also und dafür hören wir jetzt DJ Snake featuring Justin Bieber. Let me love you. Viel Spaß.

Let Me Love You von DJ Snake featuring Justin Bieber. Und das nächste, was ich für euch habe, ist Starre Fliegen Perfekte Murmurations. Naturchoreografie pur. Also ihr habt bestimmt schon mal die Starre fliegen sehen in dem großen Schwarm und dass die da so schön gemeinsam miteinander diese, eine Choreografie könnte man sagen, miteinander tanzen. Also synchron wie eine Boyband. Und ich schaff's kaum noch mit meinem Toaster synchron zu sein. Erstens mal werde ich nicht so heiß und zweitens hüpfe ich nicht so hoch mehr. Okay, und jetzt hören wir von Vance Joy Riptide. Viel Spaß.

Vance Joy mit Riptide. Und 1500 Beagle wurden aus einem Labor gerettet und starten in ein neues Leben. Ha, 1500 Beagle dürfen jetzt endlich Hund sein, wenn das kein Grund ist für ein Sonntagslächeln. Und dazu machen wir uns jetzt ein Espresso Macchiato. Tommy Cash, viel Spaß.

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1: Tommy Cash mit Espresso Macchiato. Und die Kiwis, also die Vögel, die kehren nach 100 Jahren nach Wellington zurück. Also, der Kiwi ist zurück nach einem Jahrhundert. Vielleicht taucht heute auch dein verlorener linker Socke wieder auf. Aber wir geben uns der Illusion mal hin. Und zwar mit Dua Lipa Illusion. Viel Spaß.

Dua Lipa mit Illusion. Ah, ja. Und eine 8-Jährige rettet bedrohte Meeresschildkröte im Urlaub. Ja, eine 8-Jährige rettet eine Schildkröte. Und ich fühle mich plötzlich sehr motiviert, heute wenigstens mal die Spülmaschine auszuräumen. Oh ja, das stimmt tatsächlich. Ah, und jetzt hören wir Million Dollar Baby von Tommy Richman. Viel Spaß.

Million Dollar Baby von Tommy Richman. Und die Galapagos Riesenschildkröten kehren nach 150 Jahren auf ihre Insel zurück. Wow, 150 Jahre weg und dann wieder da. Klingt wie manche Verwandte an Weihnachten. Aber hier ist es jetzt wirklich eine gute Nachricht. Und jetzt hören wir den Sailor Song von Chichi Perez. Viel Spaß.

Chichi Perez mit dem Sailor Song. Und damit sind wir schon am Ende der Early Bird Morning Show hier auf Radio Fips angekommen. Ich bedanke mich fürs Zuhören, für diese Sonderausgabe, für die ganz frühen Vögel, die sich das gewünscht haben, dass ich eine Stunde vor Morning Rebel Radio noch ein bisschen kurze Nachrichten und Fun Facts und wie auch immer euch bringe. Und natürlich jetzt hoffe ich doch, dass die sommerliche Musik heute für euch auch eine gute Auswahl war. Ich hoffe es doch. Ansonsten könnt ihr mir ja schreiben, jetzt noch ins Studio an die E-Mail studio@radiofips.de. Ansonsten per WhatsApp unter 0716194424. Da bin ich jetzt noch die nächsten 3 Stunden erreichbar in der Sendung Morning Rebel Radio hier auf Radio Fips. Für euch am Mikrofon war Richie Larasolo und gleich geht's weiter, wie gesagt. Ich wiederhole mich, ja. Morning Rebel Radio, ganz rebellisch. Also bis gleich nochmal.

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Einen wunderschönen guten Morgen, ihr frühen Rebellen. Hier ist Richie Larisolo für euch am Mikrofon wieder in der Sendung Morning Rebel Radio auf Radio Fips. Ich bin wieder bereit, den Sonntag mal komplett quer durchzuschütteln. Während ihr oder andere noch überlegen, ob sie den Kaffee umrühren, legen wir auf jeden Fall mal los. Heute gibt's natürlich, wie gewohnt, gute Nachrichten, Geschichten, Kulinarisches und natürlich Musik, die euch wachküsst wie ein Presslufthammer im Morgengrauen. Also anschnallen, zurücklehnen oder einfach weiterschlafen. Ich hol euch trotzdem ab. Okay, und wir starten mit einem Mann, der genau weiß, was er will. Und zwar Chris Darlington. What do you want? Viel Spaß.

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1: Und haltet euch auf jeden Fall was zum Schreiben bereit. Ich werde es auf jeden Fall nochmal nach dem nächsten Song wiederholen. Und zwar unter 07161 914 24 24 erreicht ihr mich hier telefonisch im Studio oder natürlich unter derselbigen Nummer auch per WhatsApp. Ansonsten eine elektronische Postkarte an studio@radiofips.de. Und jetzt hören wir A Bar Song von Shaboozey. Viel Spaß.

0: Shabusi mit A Bar Song. Und wie versprochen nochmal die Wiederholung der Telefonnummer 0716194424. Und zwar ja entweder telefonisch mich im Studio erreichen oder unter derselbigen Nummer per WhatsApp. Ansonsten eine E-Mail an studio@radiofips.de. Also nochmal die 0716194424.
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0: Und zwar, der Mutterschutz im Profifußball ist gestärkt worden. Manchmal braucht es ein Machtwort und diesmal kam er aus Lausanne. Der internationale Sportgerichtshof hat entschieden, dass Profifußballerinnen während der Schwangerschaft deutlich besser geschützt werden müssen. Ein Urteil, das Klarheit schafft und Vereine verpflichtet, Verantwortung zu übernehmen. Für uns heißt das ein Schritt Richtung Fairness im Sport und ein Signal, dass Karriere und Familie kein Widerspruch sein müssen.

0: Kelly Clarkson, Stronger.
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2: Der Versailler Vertrag beendet offiziell den Ersten Weltkrieg. Ja, am 28. Juni 1919 in Versailles wird unterschrieben, was die Welt dringend brauchte: Frieden. Klar, der Vertrag war kompliziert wie eine Steuererklärung, aber hey, der Krieg war vorbei und das ist eine Art Nachricht, die wir gerne an einem Sonntagmorgen und ja auch lieben. Ah, und jetzt hören wir Natural Disaster von Emmett Sherome. Viel Spaß!

Emmett Jerome, Natural Disaster. Und heute machen wir den Kirschpfannkuchentag. Ja, ihr hungrigen Rebellen, heute ist der perfekte Tag, nämlich für Kirschpfannkuchen. Denn früher wurde ja immer so Ende Juni die Kirschernte gefeiert. Also ran an die Pfanne und wenn die Kirschen beim Wenden rausfallen, das ist keine Panne, das ist Kunst. Und ja, das ist Liebe. Kirschen. Ja, da könnte ich mich reinschmeißen. Also, es gibt jetzt wieder ein bisschen mehr Zeit für Liebe. A Little More Time for Love von Mika Millar. Viel Spaß.

Da-di-di-da-da. Mango Jerry mit In the Summertime aus dem Jahr 1970 und davor die Neuerscheinung von Mika Millar, A Little More Time for Love. 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Und ja, dann natürlich auch viel trinken, bevor Durst entsteht, nämlich Hitze erhöht nämlich das Risiko für Kreislaufprobleme und Dehydrierung. Das Robert-Koch-Institut betont, dass Hitze bestehende Herz-Kreislauf-Erkrankungen verschlimmern kann und ausreichende Flüssigkeitszufuhr natürlich dann auch wichtig ist. Und dafür haben wir jetzt auch eine Nachricht in der Flasche. Message in a Bottle. Aber zwar jetzt nicht von Police, sondern von Jody Messina. Viel Spaß.

Jodie Messina mit Message in a Bottle. Und jetzt drehen wir das Zeitrad zurück. Und zwar um 40 Jahre. Am 28. Juni 1986 war auf Platz 1 in den deutschen Charts. Ja, was wohl? Und zwar Modern Talking mit Atlantis is Calling, SOS for Love. Da können wir direkt reinspringen. Ins Meer, in den Atlantik.

0: Atlantis is Calling, SOS for Love von Modern Talking. Ja, der Platz 1 Hit am 28. Juni 1986. Und ich habe ja am Anfang noch gesagt, das ist ein guter Grund, in den Atlantik zu springen. Aber man weiß es ja nicht so genau, wo Atlantis war oder ist, wie auch immer. Man sucht es ja vielleicht noch. Wer weiß es, wer weiß es.
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0: Und zwar, Mehrheit der Hobbygärtner verzichtet inzwischen auf Pestizide. Ein leiser Wandel, der richtig Kraft hat. Immer mehr Menschen lassen die Chemie im Schuppen und setzen im Garten auf natürliche Methoden. Das freut nicht nur die Bienen, sondern auch die Böden und das Grundwasser. Ein kleines Zeichen, das zeigt, jeder kann etwas tun. Sogar mit einer Gießkanne in der Hand. Und ich glaube nicht, dass sie extra angekündigt werden muss, aber hier kam es dann, die neue Version 2019. 19er Version von The Beatles. Viel Spaß!

The Beatles, Here Comes the Sun. Und der Saisonstart für Aprikosen in Österreich ist traditionell so ungefähr Ende Juni. Österreich ruft, Ende Juni beginnt die Marillenzeit. Diese kleinen goldenen Dinger schmecken wie Sommerurlaub im Obstformat. Also Marillen aufs Brot, ins Müsli oder direkt in den Mund. Hauptsache, ihr genießt den Ende Juni wie echte Genussrebellen. Und jetzt hören wir von Ayla. Lucifer is a Diva. Viel Spaß.

0: Sailor mit Girls, Girls, Girls und davor Ayla mit Lucifer is a Diva.
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0: Und zwar 1848 arbeitet die Frankfurter Nationalversammlung an der ersten gesamtdeutschen Verfassung. Und die Frankfurter Nationalversammlung erklärte am 28. Juni 1848 den alten Bundestag für aufgelöst. Ein bisschen wie, Leute, wir machen das jetzt selbst. Also der rebellische Geist passt perfekt zu uns. Demokratie, Bauarbeiten live aus dem 19. Jahrhundert. Ja, und wir drehen jetzt die Zeit zurück mit Mondpalast aus dem neuen Album Mondpalast. Wir drehen die Zeit zurück.

Mondpalast, wir drehen die Zeit zurück. Und jetzt, ihr Sonntagsrebellen, der Kalenderspruch für den 28. Juni sagt, Mut öffnet Türen, die gestern noch Wände waren. Das heißt, heute einfach mal machen, nicht warten, nicht grübeln, nicht Kaffee nachfüllen, nein, doch auch, aber loslegen. Also, Mut an, Zweifel aus und der Tag läuft wie geschmiert. Weiter geht's jetzt wieder mit Musik. Die Türen eintritt, bevor sie überhaupt aufgehen, und zwar mit Caitlin, But's Never Really Mine.

0: 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Und in den 80er Jahren hat Tipper Gore, die Frau des späteren US-Vizepräsidenten Al Gore, einen kleinen Kulturkrieg ausgelöst. Sie hörte damals, was ihre Tochter hörte, und zwar von Prince, Darling, Nikki, und sie war empört und gründete das PMRC. Ergebnis, das berühmte Parental Advisory Explicit Content Label, eigentlich gedacht als Warnung, und dann passierte das Gegenteil. Die Sticker wurden zum Verkaufsbooster. Je mehr explicit, desto mehr Kids wollten das genau hören. Und genau darüber hat Reinhold Heil bereits in den 90er Jahren seinen Song Four Letter Words geschrieben. Ein ironischer Zeigefinger auf die Moralpanik, die am Ende nur dafür sorgte, dass noch mehr Alben mit bösen Wörtern über die Ladentheke gingen. Ein musikalisches Grinsen, das sagt, wenn ihr es verbietet, wird es erst richtig spannend. Also anschnallen, wir tauchen jetzt ein in die wunderbare Welt der vier Buchstaben. Aber beim Reinhold sind alle Wörter ganz anständig. Hört's euch an. Viel Spaß.
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Reinhold Heil mit Four Letter Words. Ja, und wer Reinhold Heil nicht kennt, der, also sorry, also ja, mal kurz Grundinformation zu dem Song. Das neue Album, das jetzt am 3.7. erscheint, und zwar The Electric Heidi Land, das wurde schon zwischen 1991 und 1996 produziert. Aber es war einfach der Zeit schon zu voraus und deswegen ist es in der Schublade gelegen. Ja, und Reinhold Heil, Bestandteil der Band Spliff, hat Nena produziert und auch einige an Filmmusik gemacht. Und ich sage, wenn ich schon Spliff gesagt habe, wird es euch klar sein, was oder wer das ist. Und auch Cosa Rosa war auch eins seiner Produkte und. Aber da erzähle ich euch später mehr, wenn das Album auch rausgekommen ist, weil ich habe es schon und habe es schon vorhören dürfen und das ist einfach geil. Das ist einfach ein Reinhold Heil. Und jetzt hören wir nochmal was, und zwar das Blech Spliff.

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2: Guten Morgen!

Baiba mit Loser und damit willkommen zurück, ihr Funklochfinder, Knödelknicke und Sonntagsrebellen. Richie Larasola für euch wieder am Mikrofon in Morning Rebel Radio hier auf Radio Fips und die Stunde 2 läuft an wie ein Zug, der keine Bremsen hat. Wir schauen auf gute Nachrichten, historische Dampfwolken, kulinarische Eskapaden und Chart-Flashbacks, die euch direkt in die 90er und 2000er katapultieren. Also jetzt den Kaffee nachfüllen, Fenster auf, Rebellion rein. Jetzt gibt's erstmal Musik, die euch direkt ins Herz funkt. Und zwar von Takota Pearl, The Dance. Viel Spaß.

0: bei dieser brütenden Hitze die Fenster aufhaben. Die wollen's einfach warm und dann hinterher sich beschweren. Ah, oh, es ist so heiß. Ja, Leute, ich hab's ja letzte Sendung ja schon gesagt, wie man richtig lüftet. Wenn ihr aufgepasst habt, dann wisst ihr, dass ich natürlich genau das Gegenteil meine. Ich bin ja rebellisch. Deswegen heißt ja auch Morning Rebel Radio. Hallo? Okay.
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0: Und zwar, eine Aktionswoche deckte Funklöcher auf. Ein ungewöhnliches Projekt. Bürger ziehen mit Messgeräten los und dokumentieren Funklöcher. Die Daten gehen direkt an die Netzbetreiber. Das Ergebnis? Endlich echte Karten, echte Zahlen. Und Druck, die weißen Flecken des Funks, ja, zu schließen. Und dafür hören wir jetzt auch Connected von Stereo MCs. Viel Spaß.

ZZ Top. Jeep Sunglasses. Und ich hoffe, ihr habt keine billigen Sonnenbrillen. Ja, und ja, einfach schön sozusagen. Ja. Was wollte ich denn eigentlich sagen? Ach so, ja, genau. Ihr erreicht mich im Studio unter 07161 914 24 24. Entweder telefonisch oder natürlich unter derselbigen Nummer per WhatsApp. Ansonsten schreibt eine E-Mail an studio@radiofips.de. Ich wiederhole die Nummer nochmal. Die 07161 914 24 24. Ach ja. Und dann frage ich mich, ob heute Nachmittag wieder Karten gespielt werden. Da gehen jetzt Grüße raus nach Süßen an die Brigitte. Die Frage, spielst du denn heute Nachmittag wieder mit deiner Schwester und mit deiner Mama auf der Terrasse Karten? Ansonsten ja, hätte ich jetzt einen Titel für euch, und zwar The Turn of a Friendly Card von der Alan Parsons Project. Viel Spaß!

0: The Alan Parsons Project, The Turn of a Friendly Card. Und die Brigitte hat mir geantwortet, ja, sie sind nicht da, sie sind bei Freunden eingeladen. Und ich denke auch mal, bei der Hitze heute Nachmittag auf der Terrasse sitzen, wird wahrscheinlich auch nicht gerade so angenehm sein.
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0: Und 1862, Eröffnung neuer Eisenbahnstrecken im deutschsprachigen Raum. Mehrere sollen das gewesen sein. Dampfwolken, Pfeifen, Abenteuer. Am 28. Juni wurden im 19. Jahrhundert gleich mehrere Bahnstrecken eröffnet. Das war damals wie heute. Endlich kommt man schneller weg. Ein Hoch auf die Lokomotive. Die OG-Rakete des kleinen Mannes. Und jetzt hören wir Country Diamond von Chin Wigmore. Viel Spaß.

Gin Wigmore mit Country Diamond. Ja, die Brigitte, die hat noch gefragt, ja, das stimmt, aber wo sitzt man dann bei Freunden? Ja, ich gehe mal davon aus, dass das gute Freunde sind und dass die ein schön klimatisiertes Wohnzimmer haben. Ansonsten müsst ihr euch halt doch auf der heißen Terrasse draußen rumregeln. Wer weiß es. Okay, zur Mittagszeit gibt's jetzt hier für euch Knödelkönige ein kleines kulinarisches Schmankerl. Und zwar am Ende Juni wurde in manchen bayerischen Gegenden traditionell der Knödeltag gefeiert. Ich glaube, es wird doch langsam warm hier im Studio. Okay, also der Knödeltag wurde gefeiert. Warum? Weil man es konnte. Also Knödel raus, Soße drüber und der Tag ist gerettet. Rebellion beginnt also auch noch im Bauch. Und apropos Rebellion, ich habe jetzt auch einen Titel von The B-52s und da gibt es einen Anthem Kings Refresh und den fand ich irgendwie ganz nett. Love Shack von The B-52s in the Anthem Kings Refresh Version. Viel Spaß!

ich hoffe, ihr seid jetzt richtig wachgeschüttelt. The B-52s mit Love Shack in der Anthem Kings Refresh Version. Und die ging richtig mit Beat rein. Und der Knut ist auch gerade ins Studio gekommen und bereitet jetzt seine Sendung vor. Oldies but Goldies. Ihr habt ihn gehört? Ja, er bereitet dann auch seine Sendung vor. Oldies but Goldies, die es dann ab 13 Uhr gibt. Hits der 50er, 60er und 70er Jahre. Und jetzt noch ein Abkühltipp. Die Brigitte, die hat eine Idee gehabt. Und zwar, ich würde ja am liebsten in die Sauna gehen zum Abkühlen. Ja, bei den Temperaturen ist auch eine Sauna zwischenzeitlich kalt. Ja gut, okay, das sind die Schwimmbecken, die es da drumherum gibt. Da kann man sich dann reinfläzen, wie der Schwab so schön auch sagt. Ne? Und ja, kann dann das kühle Wasser genießen. Und natürlich, der Martin ist auch schon da und bereitet seine Sendung Faszination Blasmusik auch schon vor, die es dann ab 11 Uhr gibt nach Morning Rebel Radio. Und jetzt machen wir wieder das Zeitrad zurück, und zwar an das Jahr 1996 und das Jahr 2006. Was war am 28. Juni 1996 beziehungsweise 2006 in Deutschland auf Platz 1? Das war zu einem Mal Los del Rio mit Macarena. Und ja, es passt jetzt gerade auch zur Fußball-WM. 2006 war es Herbert Grönemeyer, Zeit, dass sich was dreht, featuring Amadou und Mariam. Also, die zwei Titel jetzt für euch nacheinander. Viel Spaß!

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0: Herbert Grönemeyer featuring Amadou und Mariam. Zeit, dass sich was dreht. Der Platz 1 2006 am 28. Juni und davor Macarena von Los Del Rio auf Platz 1 1996 am 28. Juni.
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0: Und zwar eine gute Nachricht für alle, die ihren Traumstudienplatz anpeilen. An deutschen Unis sind zum kommenden Wintersemester rund 2/3 alle Fächer ohne Numerus Clausus. Das bedeutet weniger Hürden, mehr Chancen, mehr Freiheit bei der Wahl. Also lasst euch nicht aufhalten. Don't stop me now von Queen. Tonight.

Don't Stop Me Now von Queen. Ja, und zwischen 11 Uhr und 17 Uhr steigt die Belastung für Herz, Lunge und Nieren deutlich. Das Journal of Health Monitoring beschreibt, dass Hitzeperioden regelmäßig zu einem Anstieg der Sterbefällen führen. Deswegen hatte ich ja auch in der ersten Stunde gesagt, was das Robert-Koch-Institut gemeldet hat. Viel trinken ist auch wichtig. Haltet euch dran und haltet euch nicht zu viel in der Hitze auf. Und dafür hören wir jetzt nochmal Chin Wigmore mit Beautiful Mess.

Kelly Roll mit Hands Up. Und ihr erreicht mich im Studio unter 0716194424. Entweder telefonisch oder unter derselbigen Nummer per WhatsApp. Ansonsten eine elektronische Postkarte an studio@radiofips.de. Ich wiederhole die Nummer nochmal, die 0716194424. Ende Juni ist auch traditioneller Fischtag in Norddeutschland. Also Norddeutschland feiert Ende Juni den Start der Makrelensaison. Ein Fisch, der so fett ist, dass er fast von selbst brät. Perfekt für ein Mittagessen, das nach Meer, Freiheit und leichten Grillchaos riecht. Guten Appetit, ihr Seebären. Und dafür hören wir jetzt Terrified of Change von Mina Richman. Viel Spaß.

0: Mina Richmond, Terrified of Change.
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0: Sommer, Sonne, Chlorgeruch. Am 28. Juni wurden in den 1920er Jahren gleich mehrere Freibäder eröffnet. Endlich Planschen statt Malochen. Und mal ehrlich, ein Freibad ist der einzige Ort, an dem Pommes rot-weiß offiziell als Mahlzeit durchgehen. Und jetzt habe ich von Justin Fancy I've Got a Keg. Viel Spaß.

0: Justin Fancy, I've got a keg. Also, rauf auf die Pferde, wir reiten zum Justin. Wenn er schon ein Bierfass hat, dann sollten wir da vorbeifahren, vorbeireiten. Fahren mit dem Pferd, okay. Also vorbeireiten und ihm helfen, das Bierfass leer zu trinken. Ja, und damit sind wir schon am Ende der zweiten Stunde Morning Rebel Radio angekommen, hier auf Radio Fips. Am Mikrofon für euch ist Richie Larasolo. Und die zweite Stunde beginnen wir mit dem Titel Morals von Nikki McKenzie. Und ja, den Rest dann in der dritten Stunde. Bis gleich.
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3: Ja, guten Morgen.

Nikki McKenzie mit Morals. Und damit dritte Stunde, dritter Gang. Und jetzt wird's richtig sonnig, wild und ein bisschen nostalgisch. Für euch am Mikrofon ist Richie Larasolo hier bei Morning Rebel Radio auf Radio Fips. Ich bin bereit für die volle Ladung Sonntagsenergie. Wir reden über Strom für Millionen, Fußballgeschichte, Zucchini-Schwämme, Grillsonntag und natürlich die Charts von 2016. Und ihr erreicht mich im Studio unter 07161 914 2424, entweder telefonisch oder unter derselbigen Nummer per WhatsApp. Ansonsten eine E-Mail an studio@radiofips.de. Und wenn ihr dachtet, die ersten zwei Stunden waren schon rebellisch, dann drehen wir jetzt den Regler auf Anschlag und los geht's mit einem Song, der die Nächte besingt, über die keiner spricht. Und zwar von 615 Collective, No One Ever Talks About The Nights. Viel Spaß.

0: 615 Collective mit No One Ever Talks About the Nights.
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0: Und zwar 50 Millionen mehr Menschen in Afrika haben Strom. Dank des Programms Mission 300 haben in nur 2 Jahren 50 Millionen Menschen in Subsahara-Afrika erstmals Zugang zu Elektrizität, Licht, Kühlung, Kommunikation. Dinge, die für uns selbstverständlich sind, verändern dort das Leben. Und was passt da nicht besser als Afrika von Toto? Viel Spaß!

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1: 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Deichkind. Ja, ach, auch nicht schlecht.
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1: Und jetzt schauen wir mal in das Jahr 1974. Und zwar Deutschland erreichte das WM-Finale. Fußball-Nostalgie. Am 28. Juni 1974 war klar, Deutschland steht im Finale der Heim-WM. Und wir wissen, wie das ausging mit einem Pokal, der glänzte wie frisch polierte Badelatschen. Ein Tag, der Fußballherzen höher schlagen ließ. Ja, okay. Deutsch ist Sprach, es wäre Sprach. Aber ich habe jetzt keinen Fußballtitel dafür, den hatten wir ja schon vorher. Deswegen jetzt was anderes. Da trinken wir jetzt ein Glas Whisky drauf. Und zwar legen wir dann auch noch ein schönes Vinyl auf. Und zwar jetzt von Stephen Stiles, Whisky and Vinyl. Viel Spaß.

Steven Stiles, Whiskey and Vinyl. Und Hitze belastet den Kreislauf. Das Journal of Health Monitoring erklärt, dass hohe Temperaturen den Körper stark beanspruchen und Anpassungsmaßnahmen notwendig sind. Also leichte Kost unterstützt die Thermoregulation. Und jetzt tanzen wir Turniertänzer von Solarkreis und danach gibt's dann von Unheilig Lichter der Stadt. Viel Spaß.

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1: Unheilig, Lichter der Stadt und davor Turniertänzer von Solarkreis. Und jetzt gibt's wieder was Kulinarisches. Ab heute beginnt sie wieder, die große Zucchini-Schwemme. Jeder Gartenbesitzer kennt's. Plötzlich liegen überall grüne Keulen rum. Also Zucchini in die Pfanne, in den Ofen, in die Suppe oder verschenken oder heimlich den Nachbarn in den Briefkasten legen. Okay, also jetzt wieder was von Cam Brown oder beziehungsweise jetzt was von Cam Brown. Nothing like when we met.

Cam Brown, Nothing Like When We Met. Und die Petra, die hat mir auch eine kurze WhatsApp geschrieben. Tolle Sendung mit Herzchen und Küsschen. Dankeschön, Petra. Grüße nach Stockach. Und für dich habe ich jetzt extra was Abkühlendes rausgesucht. Und zwar von The Weeknd. Niagara Falls. Viel Spaß.

Der Weekend mit Niagara Falls. Ah, auch nicht schlecht. Ja, und liebe Petra, auch noch schöne Grüße von der Brigitte, soll ich dir ausrichten, wie auch immer. Ja, oh, ich glaube, jetzt langsam wird's warm im Studio, wie auch immer. Okay, jetzt machen wir den Chartrückblick nochmal, und zwar 10 Jahre zurück, am 28. Juni 2016. Da war auf Platz 1 in Deutschland, ja, die Kungs und Cooking on Free Burners mit This Girl, und dann kommt gleich direkt der aktuelle Platz 1 in Deutschland. Kitschkrieg, Blumengarten und Sharon David mit Gut genug. Also viel Spaß mit den zwei Songs.

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0: Kid Creek und Blumengarten und Sharon David mit Gut genug und davor der Platz 1 2016, This Girl von The Kungs und Cooking on Three Burners.
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0: Und zwar, Griechenland führt ein System ein, das Preise transparent macht und Verbraucher schützt. Ein klarer Blick aufs Preisschild und weniger Raum für Tricksereien.

Jesse J featuring Bob oder B.O.B. mit Price Tag. Und 28. Juni 1970, erster offizieller Grillsonntag in mehreren deutschen Gemeinden. Also ein kommunaler Versuch, gemeinsames Grillen zu fördern. Also heute vor 50 Jahren riefen mehrere Gemeinden den offiziellen Grillsonntag aus. Ein Tag, an dem Rauchschwaden über Deutschland hingen wie Rock'n'Roll-Nebel. Also Grill an, Bier kalt und wenn die Wurst runterfällt, einfach umdrehen und weitermachen. Apropos Grillen, die Emmy, die hat sich von der Terrasse zurückgezogen auf das Sofa, weil sie sich nicht mehr weiter grillen will, weil es einfach zu heiß wird. Nochmal Grüße nach Berlin und jetzt zünden wir uns eine Zigarette an mit Shawn Michael Ryan, Cigarette. Viel Spaß.

0: Sean Michael Ryan, Cigarette.
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2: Eröffnung neuer Naturparks in Deutschland. Grün-grüner Naturpark. Am 28. Juni wurden Anfang der 2000er gleich mehrere Schutzgebiete beschlossen. Mehr Wald, mehr Tiere, mehr Ruhe und weniger Stress. Perfekt für alle, die schon beim Wort E-Mail Ausschlag bekommen. Und jetzt hören wir von Role Model High Hopes 3000. Viel Spaß.

role model mit High Hopes 3000. Ach ja, ach Leute, wer hat an der Uhr gedreht, ihr Sonntagsrebellen? 3 Stunden Morning Rebel Radio liegen jetzt hinter uns. Wir hatten gute Nachrichten, Geschichte, Kulinarisches, Gesundheitstipps, Chart-Zeitreisen und natürlich jede Menge Musik, die euch hoffentlich den Sonntag vergoldet haben. Aber keine Sorge, der Vormittag geht weiter im Takt. Und zwar jetzt ab 11 Uhr übernimmt mein Kollege Martin Huttenlocher live mit Faszination Blasmusik 2 Stunden voller Klang, Tradition und ordentlich Blechpower. Und danach ab 13 Uhr gibt's die Live-Sendung Oldies but Goldies mit unserem Kollegen Knut Irtinghoff. Musik, die Geschichte geschrieben hat und immer noch glänzt wie frisch polierte Badelatschen. Und glaubt mir's, die ist gut aufpoliert. Der Knut, der sucht da immer richtig gut Mucke raus aus den, ja, wie gesagt, 50er, 60er und 70er Jahren. So wie ich auch heute Morgen schon Mango Cherry mit In the Summertime gespielt habe. Ja, und ich verabschiede mich für heute und ich hoffe, wir hören uns nächsten Sonntag wieder hier auf Radio Fips, wenn es ab 8 Uhr heißt Morning Rebel Radio. Und bleibt rebellisch, bleibt gut gelaunt, bleibt ihr selbst. Und zum Ausklang gibt's noch einen Titel, der perfekt passt, und zwar King of Mediocrity von Mowgli. Am Mikrofon war für euch Richie Larasolo. Tschüss, bye bye und ade.

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2: Einen recht schönen guten Morgen und herzlich willkommen, liebe Blasmusikfreunde, zu meiner Sendung am heutigen Sonntag, den 28.06. Ich hoffe, Sie sitzen halbwegs im Kühlen. Schön, dass Sie trotz dieser Hitze meine Gäste sind. Auch ein recht großes Dankeschön an meinen Kollegen Richie Larazzolo für seine tolle Ankündigung zu meiner Sendung. Der Kontakt zu mir im Studio per WhatsApp unter 07161 914 2424 oder auch per Mail an studio@radiofips.de. Und ich bin eigentlich zufrieden hier im Studio. Es ist eigentlich gar nicht so heiß. Gott sei Dank hat mein Kollege vorher durchgelüftet und ja, es ist auszuhalten. Wir wollen beginnen. In Vino Veritas, im Wein liegt die Wahrheit, so der Marsch von Michael Seufert, Hornist der Hergolshäuser Musikanten. Also starten wir in Vino Veritas, die Hergolshäuser Musikanten unter Leitung von Rudi Fischer.

Die schwindeligen 15 unter der Leitung von Alexander Pfluger. Mit Unser Glück ist Blasmusik, eine Bravo-Polka von Alexander Pfluger. Diese schwungvolle, sehr anspruchsvolle Polka ist Titelmelodie ihrer gleichnamigen CD Unser Glück ist Blasmusik. Jetzt geht's weiter, jetzt gehen wir in den Zauberwald. Ich habe gehört, da kriegt man drei Wünsche, hat man da frei. Müsste ich mal fragen, der Holger Mück. Der präsentiert nämlich den Titel Im Zauberwald. Ein wunderbarer Walzer. Holger Mück und seine Egerländer Blasmusik im Zauberwald.

Ja, sehr gefühlvoll eingespielt. Man kennt den Titel Gloria, Wilfried Rösch und die Original Böhmischen. Es gibt eine Bravour-Polka, sie nennt sich Polka Power, die glorreichen 8. Sie kommen aus Berlin, sind alles Musiker vom Stabsmusikchor. Die Polka Power.

Pistrociska hieß die Polka, übersetzt mein schönes Heimatdorf, präsentiert von Michael Mayer und seine Blasmusikfreunde. Es geht weiter mit dem König der Blasmusik, unvergessen Ernst Moss und seine Original-Egerländer Musikanten mit einem seiner Erfolgstitel. Wir sind Kinder von der Eger. Musik.

Die Polka, die Kapelle hat gewonnen, präsentiert von der Gruppe Heiligsblechle. Und sie kommen aus dem Ostalbkreis, sehen ihre Mission, die Freude und die Begeisterung an der Blasmusik ihrem Publikum zu übermitteln und an jüngere Generationen weiterzugeben und somit die Blasmusik lebendig zu halten. Die Gruppe Heiligsblechle. Es geht weiter mit einem Erfolgstitel von Jörg Bullin, die Polka Windrosen im böhmischen Stil, sehr gefällige Melodieführung, eine Stimmungspolka erster Güte, die in keinem Programm fehlen darf. Jörg Bullin und das Mährische Feuer mit der Polka Windrosen. Musik.

Grandios eingespielt, ne? Tänze aus Banat, ein Solo für Tuba und der Solist, ich kenne ihn persönlich, ein ganz verrückter Musiker, Sascha Kunert. Und begleitet wurde er von der Blaskapelle Borsichanga unter Antonin Konicek. Der nächste Titel, ja, Volksfestpolka, die Blaskapelle Alpendudler. Volksfeste beginnen ja meistens immer die großen im September, aber jetzt gibt es gerade auch viele Feste. Aber durch die Hitzewelle mit fast über 41 Grad wurden viele Straßenfeste, zumindest bei uns hier in der Region, abgesagt. Ich denke, eine richtige Entscheidung. Aber jetzt die Volksfestpolka, die Blaskapelle Alpendudler.

Iho Marowska hieß diese Polka, präsentiert heute von den Jochberg-Musikanten. In einer kleinen Taverne sang ein Matrose sein Lied »Mädel, ich hab dich so lieb«, so der Text. Eine kleine Dorfmusik mit »In einer kleinen Taverne«.

Timo Bussler und seine Musikanten mit einer wunderbaren Polka. Sie nennt sich ganz einfach Liebe. Und Liebe ist was Schönes. Es geht weiter mit der Blaskapelle Böhmische Liebe, wenn wir schon bei der Liebe sind, unter Leitung von Matthias Rauch. Man kennt ihn ja. Schönes Leben heißt die Polka.

Die Blaskapelle Peng mit ihrer Polka Warm ums Herz. Jetzt hätte ich eine tolle Volksweise, nennt sich Jägers Abschied. Die Blaskapelle Gloria unter Zdeněk Gurský. Und dann noch ein Titel von den Innsbrucker Böhmischen unter Leitung von Norbert Rabanzer. Wer seine Heimat liebt, dann haben wir die zweite Stunde gleich praktisch um 12 Uhr. Also, die Blaskapelle Gloria mit Jägers Abschied, eine tolle Volksweise. Und wer seine Heimat liebt, die Innsbrucker Böhmische unter Norbert Rabanzer.

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2: Herzlich willkommen zur zweiten Stunde Sendung Faszination Blasmusik. Noch bis 13 Uhr gibt es Blasmusik vom Feinsten. Und er gehörte auch zu den Großen der Blasmusik, der unvergessene Hubert Wolf und seine Böhmerländer Musikanten. Heute mit dem Deutschmeister Regimentsmarsch.

eine wunderbare Polka, passend zur Sendung immer wieder Blasmusik. Roland Kohler und seine neue böhmische Blasmusik. Der nächste Titel im ersten Teil der Polka Blasmusik im Herzen handelt es sich um eine typische Egerländer Melodie. Im Trio sind herrliche Melodienklänge von Flügelhörnern und Tenorhörnern zu hören. Mit diesem Titel gehen auch Grüße nach Albershausen zu Gotthard Wallier Senior und seiner Ehefrau Anne. Ernst Tudor und die Egerländer Musikanten mit der Polka Blasmusik im Herzen. Musik.

ein neuer Tag wird dann erst schön, wenn alle Menschen sich gut verstehen. Wie wahr. Die sieben Röner Franken mit der Slavonitschka-Polka, oder man kennt sie auch als ein neuer Tag. Liebe Grüße gehen jetzt nach Ungarn zu meinem Blasmusikfreund Walter und seiner ganzen Familie. Ich grüße ihn mit der Polka für Walter mit der Blaskapelle Didirium. Musik.

Die Polka, Miss Sri Lanka, spielt auf. Die Blaskapelle, Miss Sri Lanka, eine Aufnahme noch mit Antonín Pavlus. Es geht weiter mit einer Bravour-Variation für zwei Trompeten. Solisten sind Andreas Abler und Fabian Bucher. Die Gruppe Blechexpress mit »Es ging ein Jäger durch den Forst«.

Die kleine Egerländer Besetzung, das Original mit dem Andulka-Marsch. Es geht weiter mit der Gruppe Blechverrückt, jetzt ein schwieriger Name, Roztuzena, übersetzt Schöne Serenade, so kenne ich auch diesen Titel. Die Gruppe Blechverrückt mit Schöne Serenade.

Ja, ein toller Text. Ich denke auch oft an meine Oma zurück. Oma erzählte uns, hieß der Titel. Das waren die Musiker vom Freundeskreis Donauschwäbische Blasmusik. Die schwungvolle Polka Sommermärchen überzeugt mit einer eingängigen Melodie, die im Trio für Tenor und Bariton dreistimmig gesetzt ist. Ein kleiner Solopart der Klarinetten lockert den Titel auf, ideal für Blaskapellen, die mit böhmischem Charme das Publikum begeistern wollen. Die Gruppe Blech und Co. mit Sommermärchen.

Ja, sehr bekannt und beliebt, die Elwangen-Polka, heute präsentiert von den Butzbach-Musikanten. Blasmusikfreunde aus Biberach, der Michael, der Klaus, der Richard, der Gerd und der Horst. Sie sitzen in einem gekühlten, gewölbten Keller beim Frühschoppen und wünschen sich unbedingt, sie wären Stammhörer, sie würden mich auch kennen, unbedingt die Stremtal-Polka. Ja, ich habe heute ja die kleine Dorfmusik schon gehabt, aber so einen Wunsch kann ich doch nicht abschlagen. Also für euch jetzt und für alle anderen Hörerinnen und Hörer die Stremtal-Polka mit eine kleine Dorfmusik. Musik.

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1: Das war eine Werbung in eigener Sache. Das Festival Faszination Blasmusik. Und ich wurde schon oft gefragt, warum heißt denn die auch Faszination Blasmusik, gleich wie die Sendung? Ja, zur Information, ich mache schon seit dem Jahr 2000, ich, Martin Huttner, als Produzent, das Festival Faszination Blasmusik. Und damals war die erste Faszination Blasmusik im März im Jahr 2000 bei dem Musikfrei Hattenhofen. Und darum dieses Jahr das 20. Festival. Und wie gesagt, immer in Zusammenarbeit mit einem Musikverein. Darum ist auch die Polka des Jahres 25, 26, man glaubt es nicht, die Spitzregenpolka. Und sie sind live dabei bei der Faszination Blasmusik am 10. Oktober, die Weinviertler Mährische Musikanten.

Es geht weiter. Aus Anlass des 50-jährigen Jubiläums der Gründung von Baden-Württemberg. Sie fand am 25.04.1952 statt, entstand die Idee, die beiden Nationalhymnen der beiden Länder, das Badener Lied frisch auf mein Badenerland und das Württemberger Lied preisend mit viel schönen Reden zu einem gemeinsamen Marsch zu vereinen. Und ich als Württemberger wollte den Marsch mal hören und den stelle ich jetzt vor mit dem Heeresmusiker Ulm unter Leitung von Major Matthias Bock. Schönes Baden-Württemberg.

Mit dem Marsch Schönes Baden-Württemberg präsentierte das Heeresmusikchor Leidung unter Major Matthias Bruck die Hymnen der beiden Baden und Württemberg. Normalerweise um 13 Uhr kommt mein Kollege Knut Irdinghoff mit Oldies Bad Goldies. Er war auch schon hier, aber er hatte ein Problem, ein technisches Problem. Und er hat mir jetzt einen Zettel hingelegt. Er hat eine Aufzeichnung vom 29.06.2025 vorbereitet. Also er hat ein technisches Problem. Er versucht, vielleicht kommt er noch. Aber wie gesagt, anschließend Oldies Bad Goldies mit Knut Irdinghoff als Aufzeichnung vom 29.06.2025. Wenn ich auf die Uhr schaue, 12.55 Uhr, ja, meine Sendung geht auch zu Ende. Auf Wiedersehen. Nun sind zwei Stunden Sendung vollbracht. Es war schön mit euch bei bester Blasmusik. Ich bedanke mich fürs Dabeisein, freue mich, euch wieder am kommenden Sonntag begrüßen zu dürfen. Ich wünsche euch einen angenehmen, ja, kühlen Sonntag und einen wunderbaren Wochenstart. Ihr, euer Martin Huttenlohr. Der nächste Titel ist von Michael Klostermann und seine Musikanten. Auf Wiedersehen und gute Nacht heißt er. Aber gut, die Sendung geht halb bis 13 Uhr. Gute Nacht haben wir noch ein bisschen hin. Aber ein wunderbarer Titel von ihm. Auf Wiedersehen und gute Nacht, Michael Klostermann und seine Musikanten. Und anschließend die Dorfschnitzer-Polka, Timo Hiske und seinen jungen Egerländer.

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herzlich willkommen, liebe Hörer, liebe Hörerinnen, liebe Freunde der Sendung Oldies but Goldies. Ich darf euch wieder recht herzlich willkommen heißen zu 3 Stunden Oldies but Goldies. 3 Stunden Oldies heißt dann Träumen von einer längst vergangenen Zeit. Viele, viele schöne Erinnerungen kommen vielleicht dann beim einen oder dem anderen wieder hoch. Ach, und sind wir ehrlich, Oldies machen einfach gute Laune. Natürlich könnt ihr euch auch an der Sendung beteiligen. Wenn euch so ein Oldie im Kopf rumschwirrt, dann schreibt mir einfach. Ihr habt dazu mehrere Möglichkeiten. Entweder ihr schickt mir ganz einfach eine E-Mail an unsere E-Mail-Adresse studio@radiofips.de. Und dann hätten wir auch noch eine Nummer, eine Telefonnummer, WhatsApp-Nummer oder Signal-Nummer. Eine Nummer für 3 Dinge, für WhatsApp, für Signal oder Telefon. Und das ist die 07161 914 2424. 07161, Vorwahl von Göppingen. Und die Nummer 914 2424, die Nummer direkt zu mir ins Studio. Per WhatsApp, Signal oder Telefon. Ansonsten wünsche ich euch natürlich für die nächsten 3 Stunden recht viel Spaß, viel Vergnügen und gute Unterhaltung. Und durchs Programm führt euch dann wieder euer Knut Adenkauf.

den ersten Titel habe ich auch schon auf dem Plattenteller liegen und passt dann auch zur Sendung aus dem Jahr 1968, Wenke Mühre. Und die hat dann ihr Flower Power Kleid an. Wenke Mühre und ihr Flower Power Kleid.

Mädchen für immer, für alle Zeiten, das fehlt ihm so sehr, dem Peter Orloff. Als nächstes, ja passend zum Wetter,

ist gewesen Wolfgang Petri und Sommer in der Stadt. Und ich habe jetzt gerade einen Programmhinweis erhalten, den ich euch dann gerne mitteilen wollte oder möchte. Wenn ihr heute noch so einen kleinen Ausflug plant, dann könnte ich euch einen guten Tipp geben, wenn ihr dann auf so Blasmusik oder Bläser und Bläserinnen und so weiter, wenn ihr da drauf steht, dann gebe ich euch mal den Tipp. Also heute ab 16.10 Uhr beginnt die große Abschlussveranstaltung mit 7000 Bläser und Bläserinnen auf dem Ulmer Münsterplatz, also zur 600-jährigen Grundsteinlegung des Ulmer Münsters. Ist dann in 2 Jahren ist dann die 650. Grundsteinlegung des Ulmer Münsters. Und heute dann, wie gesagt, die Abschlussveranstaltung mit 7000 Bläserinnen und Bläser, und der Eintritt ist frei ab 16.10 Uhr in Ulm auf dem Ulmer Münsterplatz. Also wenn ihr Lust habt oder noch nicht wisst, was ihr tun sollt, ja, einfach mit dem Auto rauffahren, Radio Fips hören, Oldies but Goldies, und wenn die Sendung zu Ende ist, fängt dann in Ulm die Veranstaltung an. Also eine Veranstaltung zur anderen.

Ja, Ulmer Münster, 7000 Bläser und Bläserinnen auf dem Ulmer Münsterplatz ab 16 Uhr. Nächste Nummer. Und das ist sie dann, die Marianne. Die Rosenberg-Marianne. Und natürlich danke an meinen Kollegen, den Thomas, für den Programmhinweis.

Marianne Rosenberg und die Lieder der Nacht. Und wie gesagt, ich sag's nochmal, für alle, die noch spontan einen Ausflug planen oder suchen, dann kann ich empfehlen, der Ulmer Münsterplatz ab 16 Uhr, die Abschlussveranstaltung der gesamten Bläser, dann 7000 Bläser auf dem Ulmer Münsterplatz. Und da geht's dann richtig ab. Und da hat mir mitgeteilt, beim letzten Stück kommen da auch noch die Münsterglocken mit dazu. Also beim letzten Stück, das sie spielen, da steigen dann die Glocken vom Ulmer Münster mit ein. Ist bestimmt beeindruckend und wahrscheinlich ein gigantisch beeindruckender guter Sound. Ausflugstipp: Ulm Münsterplatz. Wenn du ausgehst, passt ja, ne, die James Brothers.

Die James Brothers, wenn du heute ausgehst. Ja, und wenn ihr keine Lust habt, dann macht euch einfach einen gemütlichen Tag zu Hause, auf der Terrasse, auf dem Balkon oder wo immer ihr seid. Schöne, kühle Getränke und den Tag genießen mit Oldies but Goldies. Peter Maffay, Lazy Daisy aus seiner ersten LP.

Nein, Titel von Manfred Morgan. Zuerst kam die Sonne und dann kamst du. Michael Holm, ebenfalls noch auf der Playlist. Und nachts scheint die Sonne.

Michael Holmen, Nacht scheint die Sonne. Nächste Interpretin. Das ist dann eine englische Rockband, die sich dann im April 1967 gegründet hat. Unter anderem auch Gründungsmitglied ist gewesen Steve Winwood und mit dabei Jim Capaldi, Chris Wood und Dave Manson. Wie gesagt, haben sich 1967 gegründet unter dem Namen Traffic. Und ich habe einen Plattenwunsch erhalten von unserem Stammhörer, vom Kurt Genzel. Und gleich im ersten Jahr der Gründung lieferten sie auch einen Nummer 2-Hit in den UK-Charts ab. Und zwar mit dem Titel Hole in My Shoe. Und das Ganze dann hier bei mir auf dem Plattenteller. Traffic und Hole in My Shoes. Viel Spaß damit.

aus dem Jahr 1967 und das Ganze ein Plattenwunsch von unserem Stammhörer vom Kurt Gensel. Traffic, ja, 1967, im April 1967 gegründet und dann gleich im ersten Jahr einen Nummer 2 Hit beraten. Ja, Hit, also Nummer 2 belegt in der Hitparade, in der englischen Hitparade. Ist dann auch eine Leistung. Ach ja, schönes Harpo in the Summer Night.

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Die Trommel ist My Little Lady und jetzt kommen sie auch, die ersten Plattenwünsche. Und zwar habe ich einmal eine Nachricht von der Konstanze, dem Marvin und Lian bekommen. Und die schreiben mir, hallo Knut, wieder mal eine tolle Sendung. Wir wünschen uns das Lied Eine neue Liebe ist wie ein neues Leben von Jürgen Markus. Wir grüßen alle Hörer, besonders natürlich die Pfauendauer, Uri und Ralf und einen schönen Sonntag noch von Konstanze, Marvin und Lian. Ja, mach ich doch sehr, sehr gerne und ebenfalls dann ganz liebe Grüße aus dem Studio 1 von Radio Fips.

Jürgen Markus, eine neue Liebe ist wie ein neues Leben. Da hat man auch das Kribbeln im Bauch und die Schmetterlinge und so weiter. Ja, ganz gemütlich hat sich's auch gemacht, der Jörg mit seinen Kumpels. Da sitzen sie im Pool und genießen die Sendung Oldies but Goldies und steuern natürlich auch einen Plattenwunsch mit dazu. Und sie haben sich gewünscht, eine Aufnahme von Jackie DeShannon und ist auch Soundtrack aus dem Film Forrest Gump. Da ist er mit dabei, der Song. Der Song, der heißt dann That the World Needs Now is Love. Also was die Welt jetzt braucht, ist Liebe. Kann man eigentlich nur zustimmen. Und somit liebe Grüße zum Jörg und allen, die mit dabei sind. Und hier ist dann Jackie DeShannon.

Jackie DeShannon, now what the world needs now is love. Nächste Nummer hier bei mir wäre dann, ja, das sind 1, 2, 3, ja, es sind viele Lieder ineinander. Und zwar schreibt mir die Nadine: Lieber DJ Knut, ich wünsche mir für meinen Schatz, den Hans, ein Medley von Manuela. Vielen lieben Dank, Gruß Nadine. Ja, Nadine, vielen lieben Dank für deinen Plattenwunsch. Und da hätte ich jetzt so einen Dreierpack. Einmal mit Manuela Helicopter US Navy 666 und einmal Jive Conny ist dann so ein Medley mit dem Besten von ihr. Und zum Abschluss dann Manuela mit der deutschen Aufnahme von Riesenhit von Percy Sledge, When a Man Loves a Woman, wenn es Nacht wird in Harlem aus dem Jahr 1967. Viel Spaß damit und liebe Grüße und ebenfalls dann ganz liebe Grüße auch von mir an deinen Schatz, an den Hans.

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2: Fips und das Radio lebt und die erste Stunde ist auch schon vorbei, ist wieder ruckzuck gegangen und jetzt blinkt wieder die gelbe Lampe, heißt, ich habe wieder einen Anruf in der Leitung und da wollen wir mal reinhören. Hallo, hier ist Knut von Radio Fips, mit wem spreche ich?
3: Hallo, hier ist die Mia
4: und der Marlon aus Uhingen.
2: Hallo ihr beiden, freut mich, dass ihr trotz Riesenfest in Uhingen, dass ihr die Zeit gefunden habt anzurufen. Und die Mia war ja auch schon im Tierpark und hat die Tiere versorgt, ne?
3: Ja.
2: Ja, habe ich mir gedacht. Ja, wie ist es gelaufen? Oh ja, gelaufen, jetzt habe ich doch wieder was. Seid ihr da gestern beim Umzug mitgelaufen?
3: Ja. Nur mal und für die Zehner war es freiwillig.
2: Ah, Marlon, bist du dabei gewesen?
3: Ja.
2: Ja, hab halt müssen, ne?
3: Ja.
2: Ja, nee, aber was ich jetzt gesehen habe, muss ich sagen, ich habe mich so mal durch Facebook durchgeklickt. Und war, ich war ja leider verhindert. Ich war ja in Göppingen auf dem Schlossplatz bei der Kulturnacht Göppingen. Göppingen hatte ja gestern die 11. große Kulturnacht und da bin ich mit unserem, oder sind wir mit unserem mobilen Studio gewesen und war auch ganz toll. Aber was ich da gesehen habe, ist, oder jetzt kommen wieder Nachrichten rein, was ich gesehen habe, also eine riesen Lasershow habt ihr da gehabt. Habt ihr die auch gesehen?
3: Also nur ich.
2: Also die war ja gigantisch gut. Hab nur so Ausschnitte gesehen, hat einer mit gefilmt und aufgenommen. Also da muss ich sagen, Respekt. 3 Laser und auch noch 4 Farblaser. Also das hat wirklich toll ausgesehen. Ärgere mich ein klein wenig, dass ich das nicht gesehen habe. Aber ich habe heute da im Programm nachgeschaut. Skandalhock geht ja heute auch noch weiter, ne?
3: Ja, bis 8. heute.
2: Und gibt es da noch mal eine Lasershow oder war das nur gestern?
3: Nein, nur gestern.
2: Hab ich wieder was verpasst. Naja, okay, man kann nicht alles haben. Was kann ich denn heute für euch tun?
3: Wir wünschen uns für den Opa von Gus Bacchus, der Mann im Mond.
2: Für den Opa, der Mann im Mond, Gus Bacchus. Schauen wir mal, Mann im Mond, Gus Bacchus. Jawohl, hab ich. Und für die Oma gibt es bestimmt auch noch einen Plattenwunsch.
3: Ja, und für die Oma auch von Gus Bacchus, Sauerkrautpolka.
2: Da bin ich gleich daneben, Sauerkrautpolka. Gus Bacchus, ne, muss ich nochmal eingeben, Gus. Gus Bacchus. Da sprach der alte Mann, der in den Wein nicht mehr wurden hat. The Little Prince Town, der Mann im Mond. Sauerkrautpolka, jawohl, hab ich auch beides. Ja, okay, kann ich machen. Was steht bei euch heute noch auf dem Programm?
3: Wir gehen auch wieder auf den Kandelhof.
2: Aha. Wie sie, was gibt's denn da überhaupt?
3: Es steht eine Bühne, wo verschiedene Vereine, Turnvereine was aufführen, ganz viel zu essen.
2: Ganz viel zu essen. Essen ist immer gut. Aber bei dem Wetter kann man nicht viel essen. Da ist besser, man geht ins Eiscafé Oasi. Ja, das ist wahrscheinlich besser, zum Luigi vorbeigehen und ein gutes, leckeres Eis ist wahrscheinlich besser wie... Oder eine rote Wurst. Rote Wurst geht immer und wenn man irgendwo auf dem Fest ist, rote Wurst, das muss einfach sein, eine rote Wurst, das gehört einfach dazu.
3: Der Oasi steht auch auf dem Kandelhock mitten im Stand.
2: Wo ist es nicht da an der Straße, wo auch so Oasi ist, da hinten bei der Polizei, bei darin, wo die alte Polizei war und so weiter? Ist da nicht alles?
3: Sein Stand ist an der Kirchstraße.
2: Kirchstraße.
3: Beim Rathaus.
2: Ah, ja, jetzt weiß ich's. Und am besten kommt man hin mit den öffentlichen oder mit dem eigenen Auto. Wie sieht's denn mit Parkplätzen aus?
3: Es sind alle Straßen gesperrt, also am besten läuft man oder man kommt mit dem Fahrrad.
2: Ja, oder man nimmt einfach die öffentlichen Verkehrsmittel, kurz mit dem Bus und so weiter. Ich glaube, da gibt es sowieso Sondertarife heute oder so. Irgendwie was habe ich da im Kopf oder so ein Bus-Shuttle. Ich weiß nicht genau. Okay, dann wünsche ich euch auf jeden Fall noch viel Spaß und vielleicht, ja, bis 16 Uhr, ja, vielleicht läuft man sich irgendwie über den Weg dann heute noch beim Kantlog in Uhingen, werde ich mal auch vorbeischauen.
3: Ja.
2: Okay, dann vielen, vielen Dank für euren Anruf. Habt noch einen schönen Tag, habt noch eine schöne Woche. Ja, schöne Woche, Ferien sind vorbei, ne?
3: Schon seit einer Woche
2: beim Lernen. Aber ich glaube, es dauert nicht mehr lang, dann sind Sommerferien.
3: Also ich habe ab dem 2. Juli Freiwilligenunterricht, weil wir die letzte Klasse sind und malen muss man bis zum 31.
2: Uje, da würde der Titel von Wolle Krivernick passen, Eunere Schemmer Arsch. Der dann länger muss. Ja, aber Marlon kriegst du auch hin. Und Ferien sind wann?
3: Ab dem 31.
2: 31.07.
3: Ja.
2: Sommerferien. 6 Wochen oder wie lange?
3: 6 Wochen.
2: Ach ja, schön war's. Die Jugendzeit, wo man noch in die Schule gehen konnte, gehen durfte. Oder gehen musste. Ja, egal, wie auch immer. So, ich bedanke mich bei euch fürs Anrufen, wünsche euch, wie gesagt, noch einen schönen Nachmittag. Grüße an alle anderen, ebenfalls Mama, Papa und Tante und Oma, Opa. Ganz, ganz liebe Grüße und dann würde ich sagen, hört man sich nächste Woche wieder.
3: Ja, machen wir.
2: Okay, alles klar, viel Spaß, bis zum nächsten Mal. Tschüss. So ist das hier bei uns bei Radio Fips. Einfach mal durchklingeln und schon könnt er mit, wenn er natürlich wollte. Ich frage da immer vorher, ob er mit auf die Leitung, auf den Sender möchtet. Und hier kommt Plattenwunsch Nummer 1 für den Opa Franz in Sparwiesen. Einmal der Mann im Mond und danach hängen wir gleich hinten dran. Nochmals Kussbackus und die Sauerkraut-Polka. Viel Spaß damit.
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0: Plattenwunsch von der Mia und vom Marlon aus Uingen. So, und jetzt habe ich wieder eine Sprachnachricht erhalten per WhatsApp. Und da wollen wir mal reinhören.
1: Hallo, mein lieber Knut, am Sonntag, am sonnigen Sonnensonntag. Wie wäre es mit einem Titel, der absolut zur aktuellen Wetterlage passt? Und zwar die Titelmelodie, das Anthem, das Team von Magnum P.I. aus dem Jahr 1984. Ha, das ist super. Ja, viel Spaß euch noch.
0: Tja, na, Ausnahmen bestätigen die Regel und natürlich das Magnum Team. Und da wollen wir mal schauen, ob das Ganze hier bei mir auch so funktioniert, wie ich mir's vorstelle. Und das müsste es eigentlich sein. Aber er hat ja Gott sei Dank nochmals einen anderen Titel dazu genommen. Jetzt schauen wir mal. Magnum P.

Nee. Das war's leider nicht. Das war nicht das Magnum-Team. Aber er hat noch den anderen. Und da ist dann, ja, gehen wir einfach zu Miami. Miami Vice, Jan Hammer.

Pennywise ist Jan Hammer und das Ganze dann sozusagen na, als Ausgleichswunsch, da ich den anderen nicht da habe. Also Magnum, Soundtrack zu Magnum, habe ich leider nicht. Man kann nicht alles haben. So, Glenn Miller ist mit dabei mit einem kleinen Medley.

Jive Bunny und Glenn Miller und ich habe wieder viele Nachrichten erhalten. Einmal vom Herbert aus Ebersbach und der schreibt mir: Hallo Knut, hier ist der Herbert. Hätte mal wieder etwas zum Programm beizufügen. Von Ronny, kein Gold im Blue River. Und von Travi Deutscher, welche Farbe hat die Welt? Und von Friedel Henschel und die Zypris, Heide Röslein. Dankeschön. Ja, Herbert, zwei Stück kann ich machen. Den dritten habe ich leider noch immer nicht. Also Travi Deutscher, da ich komme gerade im Moment nicht ran. Aber gut, die anderen zwei, die habe ich auf jeden Fall. Und der Jürgen ist ebenfalls mal wieder aktiv und der schreibt mir: Hallo Knut, bin wieder zurück von einer 5-tägigen Bergtour in den bayerisch-österreichischen Bergen bei Berchtesgaden. Wünsche mir von Frank Sinatra My Way. Grüße an dich. Habe deine Sendung leider am letzten Sonntag nicht hören können. Grüße an alle Bergfreunde, Gebirgsjäger, aktiv wie in Reserve, an alle Hörer und noch Holzer zu Micha aus Lörrerberg vom Jürgen. Ja, vielen, vielen lieben Dank und machen wir doch gleich. Starten wir mit My Way von Frank Sinatra und Kein Gold im Blue River und danach das Heide Röslein. Und da schreibt mir, ja, okay, die können wir noch machen. Zum nächsten kommen wir dann.

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So, und mit dem Heide Röslein gingen dann ganz liebe Grüße zum Herbert nach Ebersbach. 1972, Oliver Band.

Oliver Band aus dem Jahr 1972, mein Lied für Maria. Ganz liebe Grüße gehen jetzt wieder raus ins Vorarlberggebiet nach Österreich zur Anita Kerstin. Ganz, ganz liebe Grüße aus dem Studio 1. Ebenfalls ganz liebe Grüße nach Göppingen in die Schlossstraße ins Café Tatort zur Hotte und ihren Gästen, die dann ja jeden Freitag und jeden Sonntag mit dabei sind.

Never-Ending Song of Love, die New Seekers. Ja, heute, da wollen wir die Gänsehaut noch ein klein wenig in die Höhe treiben. Gibt auch eine deutsche Version von dem Song und der heißt, ist auch von den New Seekers, haben den Song auch auf Deutsch gemacht, auf Deutsch. Oh, ich will betteln, ich will stehlen, dass du glücklich bist. Aber ich hab's original aufliegen. Backstreet.

Der Musical-Specs, die Love Barrow. Wollen wir ein klein wenig träumen? Zurück in die 70er. Ach, war das ein schöner Song. Terry Tracks und Seasons in the Sun.

Terry Jacks Seasons in the Sun. Und die nächste Station wäre dann die Station Italien. Und da hätte ich ebenfalls zwei Nummern aufliegen.

Leai und Aki. Ja, der nächste Titel fängt ein klein wenig langsam ruhig an. Ist auch ein wunderschöner Titel. Isanto, California und Tonero.

0: Umberto Tozzi und die Amor. Blick zur Uhr.
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0: 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Oldies, but Goldies und wir starten in die dritte und letzte Stunde Oldies, but Goldies am Sonntagnachmittag.

Ich räume auf dem Weg nach Mendocino und es waren einfach goldene Zeiten. Oldies, but Goldies. Manuela und Trafi Deutscher.

Das war Ulf Ulf Dynamics, Mademoiselle Nina. Ja, gab ja damals in den 70er zwei solche Bands, die vom Stil her eigentlich ähnlich waren. Waren einmal The Soulful Dynamics und zum zweiten war es Mango Jerry. Und hatten auch riesen Hits. Zum Beispiel Hello Nadine.

Jerry, hallo Nadine. Die nächste Band war dann gleichzeitig auch Sprungbrett für viele, viele Künstler, die danach sehr bekannt wurden. Zum Beispiel Jürgen Drews war mit dabei, Leslie Mandoki hat mitgesungen, Dahlia Lavi hat mitgesungen. Ja, und ihr wisst schon, um wen es sich dreht. Les Humphries, die Les Humphries Singers in den 70er Jahren, sehr erfolgreich. Zum Beispiel Kansas City war eine Riesennummer von ihnen. Aber mit dieser Nummer, ja, sind sie bekannt geworden. Humphries Singers on a Mama.

und sie hatten super Hits. Zum Beispiel Children of the Revolution, Get It On, Hot Love, viele, viele Top-Hits. Telegram Sam und das ist T-Rex.

Children of the Revolution. Ja, und ich hoffe, ihr sagt dann heute auch, ja, war wieder ein wunderschöner Sonntag. Beautiful Sunday, Daniel Boone.

Daniel Boone and the Beautiful Sunday. Ja, liebe Oldie-Freunde, das wäre es dann so langsam aber sicher auch wieder gewesen. Das waren wieder 3 Stunden Oldies but Goldies. Vielen, vielen Dank für eure vielen Nachrichten. Ja, für eure Plattenwünsche. Und wenn es euch ein klein wenig Spaß gemacht hat, dann würde es mich wieder riesig freuen, wenn ich euch dann nächste Woche wieder begrüßen dürfte, wenn es wieder heißt Oldies but Goldies auf Radio Fips. Ich sag dann Dankeschön fürs Zuhören, wünsche euch noch eine schöne Woche. Bis zum nächsten Mal. Tschüss, Servus, Bye-bye.

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Nee, ach wo, so gefährlich ist der nicht. Der kann auch ganz friedlich sein.

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2: Willkommen zu einer etwas ungewöhnlichen, aber trotzdem spannenden Radiobühne heute mit Anushka. Sie ist unser Gast heute. Und wie Anushka klingt, das hören wir gleich. Mein Name ist Olli Schwarz.

0: Jede meiner Zellen, Anushka. Herzlich willkommen bei uns bei Radio Fips auf der Radiobühne.
1: Ja, lieber Olli, vielen Dank, dass ich da sein darf.
0: Ja, und ich habe vorhin schon gesagt, es ist eine etwas ungewöhnliche Radiobühne, weil für gewöhnlich kommen die Musikerinnen und Musiker mit all ihren Instrumenten hier rein, bauen auf, spielen live.
1: Und ich komme ohne alles, ne?
0: Du kommst ohne alles, ja. Und wir hatten auch schon einige Musiker tatsächlich, die ohne alles gekommen sind, die dann aus dem Proberaum oder eine CD oder irgendwas mitgebracht haben von Musik, die sie dann selbst tatsächlich handgemacht und eingespielt haben. Und die Machart deiner Musik ist eine andere, so ziemlich auf Höhe der Zeit, nämlich du produzierst deine Musik mit künstlicher Intelligenz, mit KI.
1: Ja, genau, richtig.
0: Ja. Und ich weiß nicht, ob wir das eben gehört habt bei jede meiner Zellen. Es ist, glaube ich, zwischenzeitlich ziemlich auf der einen Seite einfach, Musik auch einfach am Computer mit KI produzieren zu lassen. Hat auch offensichtlich Tücken, aber da wirst du vielleicht ein bisschen mehr darüber erzählen. Aber das zu unterscheiden, was tatsächlich handgemacht ist und was die Bits und Bytes generieren,
1: ist heutzutage schwierig.
0: Da ist es wahrscheinlich schwierig, das zu unterscheiden. Aber zunächst mal, Anushka, wie bist du denn drauf gekommen, Musik zu machen? Also hast du tatsächlich früher mal irgendwie Instrumente gespielt? Spielst du ein Instrument?
1: Gedanklich ja.
0: Gedanklich ja.
1: Immer, schon immer. Also gedanklich habe ich schon immer alle Instrumente gespielt. Ich habe tatsächlich auch zwei Gitarren zu Hause, zwei Cellos hängen bei mir an der Wand, aber ich kann nichts spielen. Zur Musik kam ich eigentlich durch meinen Papa, so durch Elvis von früher und so weiter. Und ich habe es immer im Blut getragen, konnte es aber irgendwie nie nach außen bringen. Das war so. Und am 1. Februar, das weiß ich so genau, weil da habe ich meinen Mittelfinger gebrochen. Meine Eltern sind in Urlaub geflogen. Hatte ich Zeit zu Hause und habe im Internet ein bisschen gesurft und habe jemanden gesehen, die Sienna Rose, die sehr, sehr berühmt ist. Und die macht, ist nur aus KI gemacht, nur aus KI-Musik. Und dann habe ich mich ein bisschen eingelesen, habe gedacht, also das kann ich doch bestimmt auch. So ganz selbstbewusst bin ich an die Sache rangegangen und ich kann dir sagen, also jeder kann KI-Musik machen, also Lieder erstellen, das geht ganz, ganz schnell. Ich glaube aber eher so, die Kunst ist es noch, wie man die Prompts schreibt, also das sind, was man diesem Programm sagt, also die Einzelheiten, es soll Saxophon drin sein und. Und natürlich der Mensch dahinter, der da steht. Mhm. Also das spielt in diesen Song ja auch noch mit rein. Also die Persönlichkeit, sage ich jetzt mal, das spürt man, glaube ich, schon.
0: Kann man aber eine KI so trainieren oder generieren, dass die eine bestimmte Klangfarbe über verschiedene Songs behält? Weil ich kenne das von Bildern, wenn man da irgendwie was eingibt, ich hätte gern, weiß ich, Meer und Sonnenuntergang und dann soll irgendwie noch ein Lagerfeuer und jemand davor sitzen. Und jedes Mal, wenn man das neu generiert, entstehen völlig andere Bilder. Man kann nicht ansetzen und sagen, ich hätte das, aber hier soll noch eine Möwe durchs Bild fliegen und noch Sterne und Mond dazukommen.
1: Ja, da habe ich mich dann auch ein bisschen mehr reingefuchst und dann kommen wir schon dahin, dass ich dann angefangen habe zu schneiden. Also, dass ich dann mehrere Szenen quasi produziere, schreibe und dann mehrere Lieder zusammenfüge oder aus einem Song nehme ich das raus. Also so das typische KI ist ja meistens am Anfang immer so, dass es so immer macht. Dann weiß man gleich.
0: Genau. Wie gehst du ran? Also du hast, ich weiß nicht, welches Programm benutzt du?
1: Es gibt einmal das Suno-Programm.
0: Genau, das ist ja so das bekannteste, glaube ich.
1: Ja, richtig. Und Make Song heißt es. Wie gehe ich ran? Ich schreibe meine Texte ohne KI. Also die sind nur von mir. Und die gibt man dann.
0: Das heißt, die Texte sind die Basis erstmal für einen Song. Das ist das, was du aussagen willst.
1: Genau. Also wir können jetzt auch über unser Interview hier ganz easy, kann man das einfach hier reinschreiben und dann wird ein Song gemacht. Also würde gehen. Aber
0: okay, also Text als erstes.
1: Genau,
0: ne?
1: Der Text.
0: Aber der braucht ja dann eine Struktur. Also du gibst den Text dann schon in einer bestimmten Form und einer bestimmten
1: genau,
0: Länge an.
1: Genau, richtig, ja.
0: Kannst du auch festlegen, was dann der Chorus oder
1: ja,
0: die Hookline sein soll?
1: Ja, kann ich alles festlegen, genau. Ich schreibe Intro, also der Anfang, Hauptteil, Outro, das Ausklingen lassen oder so. Kann
0: und dann gibst du an, welche Instrumente dabei sein sollen,
1: genau.
0: Oder?
1: Instrumente, Frauenstimme, hoch, tief, jung, alt.
0: Das heißt, die Stimme, die wir eben gehört haben im Song, ist nicht deine Stimme?
1: Nein, das ist nicht meine, die ist auch von KI generiert, genau. Mhm.
0: Spannend, okay. Mhm. Und dann gibst du diese ganzen Prompts ein, mhm, ja, und drückst irgendwie Start, genau. Rendering und dann dauert dann das, bis da ein Ergebnis rauskommt?
1: Ach, das geht ganz schnell. Also ich glaube so, bis das Ergebnis rauskommt, sind es vielleicht 5 Minuten und dann kommen 2 Songs. Mhm. Und dann hörst du die dir an und es gibt bestimmt einen Menschen auf dem Planet, der das gleich nimmt, eins davon, ja, wo es gut findet. Mhm. Bei mir dauert es dann halt ein bisschen länger. Mhm. Und dann fange ich an, okay, produziere Sack, mach das Saxophon raus, das passt nicht. Oder mach die Stimme vielleicht tiefer oder und,
0: das heißt,
1: und.
0: Du bekommst 2 Songvorschläge, genau, und du sagst dann wahrscheinlich,
1: was ähnlich,
0: weiß ich, bei Tinder, ich wische nach links oder rechts und das eine wird dann weiter verfolgt. Und
1: da kenne ich
0: das
1: mich
0: andere,
1: nicht
0: das,
1: aus.
0: Ich kann es auch nur vom Müll sagen, ich frage für einen Freund.
1: Okay, alles klar.
0: Genau, ja. Und das heißt, du sagst, dieses Ergebnis ja, das andere nicht und dann wird das weiter bearbeitet, oder?
1: Ich sage zum Beispiel auch beide, es kann sein, dass beide überhaupt nichts sind. Und dann fange ich wieder an und drücke vielleicht nochmal den Knopf. Dann mach doch nochmal 2 und die sind dann ganz anders wie die ersten 2. Mhm. Und irgendwann kommt dann eine kleine Melodie, wo ich vielleicht gut finde. Und dann bleibe ich an dem Song dran. Und dann höre ich mir dann an und dann passt vielleicht das nicht und das. Und dann fange ich da an rumzuschreiben.
0: Mhm. Und kommt da der Song immer im Ganzen raus oder hast du dann tatsächlich auch die einzelnen Spuren, wo du sagst, ich habe hier jetzt meine Gesangsspur und hier meine Streicher und hier mein Rhythmus?
1: Der kommt erst im Gesamten raus, aber ich kann dann, da gibt es extra ein Programm bei Suno noch und da kann ich das dann auch aufteilen, kann Abschnitte rausnehmen, ersetzen, neu generieren, ja.
0: Klingt spannend.
1: Ja, gell?
0: Wir reden gleich weiter. Wir kommen, glaube ich, auf deinen allerersten Song, den du mit KI generiert hast.
1: Oh ja, mein Baby.
0: Hast.
1: Genau.
0: Ich schaff das nicht.
1: Mhm.
0: Gibt es da eine Geschichte dazu?
1: Na, also dieser Song handelt eigentlich um Depressionen, um es mal anzusprechen. So, wenn man sich jeden Tag aus dem Bett quält und eigentlich liegen bleiben möchte, wenn man einfach Dinge auch gar nicht schafft. Die Zeit gab es bei mir tatsächlich und deshalb habe ich so den Song geschrieben.
0: Das heißt, die Musik über KI ist so eine Form von Therapie, würde
1: total,
0: ich denn auch.
1: Total, Ausdruck,
0: ja?
1: Total. Mhm. Richtig, okay. Erkannt, sehr gut.
0: Dann hören wir uns den mal an. Ja. Ich schaff das nicht, Anuschka, unser Gast heute bei Radio Fips auf der Radiobühne.

0: Der Name ist Programm. Im Flow von und mit Anushka. Sie ist heute Gast bei uns auf der Radiobühne und macht Musik mit KI-Unterstützung, muss man sagen. Ja, spannende Geschichte, Anushka. Und hast eben, als der Titel lief, ich schaff das nicht, gesagt, hier an dieser Stelle wollte ich ein Saxophon haben. Und ich glaube, du bist ziemlich saxophon-orientiert, so ein bisschen in deinen Songs. Ja. Also es ist ja dann doch nicht so, dass die KI alles macht, sondern du bist ja dann insofern schon auch kreativ und künstlerisch mit der KI tätig. Deswegen sagt man ja, das ist mit KI-Unterstützung, ne? Als dass du ja selber da noch bestimmst und sagst, hier hätte ich gern dies und das. Inwiefern sagst du selber, das ist jetzt Handwerk und Kunst oder das ist Technik? Gibt es da irgend so ein...
1: Also ich sag halt immer so, dass die KI einfach nur mein Werkzeug ist, dass ich dafür benutze, mich auszudrücken, mein Inneres und auch mit alles zusammenzubringen irgendwie. Also das ist für mich nur Kunst eigentlich. Mhm.
0: Und wir haben vorhin gesprochen über die Herangehensweise. Mhm. Das heißt, zuerst existiert der Text in deinem Kopf, dann gibst du das ein und die KI generiert dann Vorschläge, ne, und die verfeinerst du weiter. Du kannst einzelne Spuren rausnehmen, Dinge ergänzen. Inwiefern kannst du auch beeinflussen, dass es jetzt modern klingt oder woran hast du dich orientiert? Ich finde, die Stimme klingt so ein bisschen wie Nina Chuba.
1: Ja, stimmt. So, sagt meine Tochter immer.
0: Ja, genau. Ist das jetzt Zufall oder bewusst so ein bisschen in die Richtung
1: gelenkt? Ja, also so ganz am Anfang, als ich anfing, habe ich ja auch noch Männerstimmen genommen. Und irgendwie hat sich das dann im Lauf der Zeit, also so lange ist ja jetzt auch noch gar nicht, gell? Bin ich dann doch an einer Stimme hängen geblieben, nämlich gerade die jetzt

0: so kommt, die habe ich gespeichert, die kann ich immer wieder verwenden.
1: Das heißt, das ist und deine Stimme jetzt sozusagen.
0: Ja,
1: ne?
0: Also, genau, ja, so ungefähr.
1: Die Anushka. Ne?
0: Genau, ja.
1: Okay. Ja, wie viel Output kann man denn eigentlich rauskriegen aus so einer KI? Beziehungsweise wie lange arbeitet man an so einem Song? Ist der denn irgendwann auch mal fertig? Sind dann irgendwann irgendwelche Credits und so erschöpft? Oder wie...
0: Ja,
1: wie lange, du hast vorhin gesagt, so, es dauert ungefähr 5 Minuten, bis man so ein Ergebnis hat. Also wie lange tüftelst du jetzt im Schnitt an so einem Song rum?
0: Boah, das kann eine Woche sein, das kann 2 Wochen sein. Mhm. Ich vergleiche es immer so ein bisschen, das ist wie wenn du ein Foto machst, also so durch die Welt läufst und fotografierst und dann machst du auch 1000 Bilder. Und irgendwann weißt du aber genau das Bild ist es doch. Kennst du das Gefühl?
1: Ja.
0: Und so ist es bei der Musik genauso. Also ich mache ganz viele, also das sind Kredits, wo man nimmt tatsächlich. Also es ist immer so, ich glaube 2 Kredits pro Song. Also es ist natürlich, zahlst du dafür, du hast ein Abo dafür. Mhm. Ist auch nicht billig. Also es wäre gut, wenn es ziemlich schnell gehen würde. Aber da ist genau wie mit dem Bild, was ich erklärt habe, irgendwann kommt und du sagst, das ist es, Punkt, fertig, aus. Das hast du ein Gefühl. Also das ist wirklich nur Gefühl. Es hört sich komisch an, aber ist so.
1: Ja, weil ich hätte mir gerade vorstellen können, wenn du die Möglichkeit hast, immer alles jederzeit wieder aufzurufen und Dinge zu verändern, dann ist das so ein bisschen endlos vielleicht. Ne? Man packt das nach 14 Tagen wieder an, wenn man es vielleicht hört und sagt, ach, irgendwie, da ist noch dies und jenes. Im Gegensatz zu, wenn man tatsächlich Musik mit einer Band einspielt, weil da ist man dann im Tonstudio, da lässt sich nicht so einfach wieder sagen, ey, jetzt machen wir hier noch ein bisschen und da noch ein bisschen. Das ist irgendwann, muss da mal aus verschiedenen Gründen ein Knopf ran. Ne?
0: Das
1: so,
0: spürst du aber. Ja,
1: ja, okay.
0: Das ist echt das, fertig, Punkt.
1: Tatsächlich gibt es diesen
0: genau.
1: berühmten Knopf an der Kiste.
0: Ja, ehrlich.
1: Das passt bei dir.
0: Total.
1: Ah, sehr schön. Gut. Ah, du hast so viele Songs mitgebracht und ich glaube, wir spielen gleich nochmal 2, neu geschrieben und offline. Geht es zu diesen Songs jeweils eine Geschichte?
0: Ja, also offline, das ist, eigentlich gehört zu meinen Top 3, sage ich jetzt mal. Das soll einfach so ein bisschen dran erinnern, wie oft wir doch dieses Handy immer in der Hand halten, Fluch und Segen zugleich und uns einfach mal mehr Zeit mit Ruhe nehmen und einfach das Handy zur Seite legen und einfach die Ruhe genießen. Deshalb ist es der Song neu geschrieben, hast du gesagt, kommt, glaube ich, gell?
1: Ja.
0: Ja, das ist
1: also
0: so.
1: Also wir können das auch noch drehen.
0: Da geht es auch darum, wenn man irgendwie eine alte Beziehung eben hinter sich lässt und dann neu aufblüht sozusagen. Und dann das aus sich rausholt, was die ganzen Jahre irgendwie versteckt waren.
1: Klingt sehr spannend. Anushka, unser Gast heute bei Radio Fips auf der Radiobühne. Neu geschrieben und offline. Die beiden Songs gibt's jetzt.

0: sehr beruhigend. Offline von und mit Anushka und sie ist zu Gast heute bei Radio Fips auf unserer Radiobühne. Anushka macht Musik mit KI-Unterstützung, spielt selbst kein Instrument, hat aber irgendwie die Instrumente irgendwie alle im Kopf, ne? Und mit Hilfe von KI, genau, kannst du im Prinzip alle Instrumente der Welt spielen. Und du hast ja schon ein gutes Händchen dafür, was du an sogenannten Prompts eingibst, damit auch am Ende genau dieser Sound rauskommt. Du hast vorhin erzählt, du hast das angefangen, so ein bisschen flapsig gesagt, aus Langeweile, weil du zu Hause warst und krankgeschrieben warst und hast gedacht, das wäre jetzt vielleicht was, um auch vielleicht über die Depression und so auch rüberzukommen. Wie hat sich dann das jetzt inzwischen entwickelt? Weil du hast ja eine große Anzahl an Songs jetzt auch mitgebracht. Ist das jetzt so eine Art Hobby von dir geworden, dass du so nebenher machst? Oder bist du tatsächlich schon auf der Jagd nach einer größeren Zahl an Followern?
1: Ja, das ist eine gute Frage, gell? So, ich glaube, ich bin gerade so ein bisschen am Überkippen, dass es kein Hobby mehr ist. Also Hobby würde ich auch irgendwie, passt nicht so ganz. Also es war immer so, es hat immer was mit Ausdruck zu tun bei mir. Aber ich habe jetzt immer, da ich jetzt Gesicht dahinter zeige und auch in Social Media überall jetzt da aktiv bin und ein Gesicht für meine Musik, für meine Lieder bin und tatsächlich auch Anhängerinnen gefunden habe, die meine Musik mögen, ist das, glaube ich, nicht kein Hobby mehr. Also es wird schon in eine andere Richtung gehen. Wohin es geht, will ich noch gar nicht sagen. Ich weiß es nicht. Aber es läuft gerade gut, ja.
0: Das heißt, dieser Erfolg machst du anhand von Kommentaren fest, die zurückkommen?
1: Genau.
0: Oder an der Anzahl der Klicks und Follower?
1: Ich kriege ganz, ganz viel positives Statement zurück, also sogar mein Nachbar, mein 87-jähriger Nachbar war vorher erst und guckt meine Songs oder meine Videos bei YouTube und hört meine Musik und also ich bin ja wirklich echt bei YouTube überall unterwegs und ich kann es an der Hand abzählen, was bisher negativ war, aber sonst habe ich nur positiv und sie loben meine Texte und man kann sich so gut mit reinfühlen und ach du, ich trenne mich jetzt wegen dem Song, endlich schaffe ich es da wegzukommen und also...
0: Also die anderen natürlich. Die Therapie dieser Songs hat sich nicht verloren. Ne?
1: Nee.
0: Du bestärkst da genau. Viele Leute.
1: Damit, und ich glaube, ich spreche halt auch Dinge an, also das höre ich auch oft und das weiß ich auch selber, die nicht so angesprochen werden. So direkt, ja.
0: Das bringt mich eigentlich zur nächsten Frage, wenn man das alles anfängt und du hast jetzt den ersten Song gemacht und so... Wie kriegst du die Anzahl an Follower? Wie machst du auf deine Musik aufmerksam? Ich meine, du hast eben erwähnt, du hast das auf YouTube hochgeladen, aber ich meine, auf YouTube werden, weiß ich, wie viele Millionen Sachen hochgeladen. Ja. Wie findet man dich oder wie findet man die Songs?
1: Also ich sag's jetzt mal, wie man das dann macht. Zum Beispiel gibt es ja dann verschiedene Anbieter wie DistroKid. Also da lädt man die Musik hoch und zahlt natürlich auch dafür. Und dann versprüht es in alle Amazon, keine Ahnung, YouTube, überall, wo du Musik hörst, sind dann überall meine Songs drin, Spotify, Apple Music und.
0: Der Algorithmus im Hintergrund, der sorgt dann vermutlich dafür, dass...
1: Gar nicht. Also dann ist der Song da drin, bei Spotify sind, glaube ich, schon ganz, ganz viele irgendwelche KI, es geht ja ganz easy, kann ja jeder machen. Aber dann vegetiert es da so vor sich hin.
0: Denke ich mir nämlich.
1: Genau, und ich habe dann angefangen, ich sage das immer so ganz flapsig irgendwie, ich habe angefangen, meinen Rüssel in die Kamera zu halten und bin jetzt halt aktiv und zeige mein Gesicht und habe so Lip-Synchronisation gemacht für meine Songs.
0: Das heißt, Rüssel in die Kamera halten?
1: Also mein Gesicht in die Kamera halten.
0: Genau. Also heißt, du hast ein Video gemacht.
1: Ja, auf TikTok gehe ich live zum Beispiel, ich mache Stories bei Instagram, ich mache Reels, also ich mache das jetzt eigentlich so wie so ein Influencer. Letztendlich nur halt mit meiner Musik.
0: Und das hat dir den Sprung verschafft, dass du die entsprechende Aufmerksamkeit kriegst. Und wird das dann zu einer Art Selbstläufer irgendwie?
1: Ja, gerade eben schon. Ja. Gerade eben schon, ja.
0: Also vermutlich auch durch Algorithmen oder eher gefunden. So durch
1: tatsächlich,
0: also Empfehlungen auch.
1: Ich glaube, alles zusammen. Also ich habe auch ganz viele Unterstützerinnen, die mir helfen und auch Werbung machen, auch alle im Internet kennengelernt. Also das ist jetzt so Schneeball, Mundpropaganda, wie auch immer. Was lachst du?
0: Sehr schön. Na, mich freut das, ja, weil man hört das immer von anderen, ja. Aber das jetzt von dir, die mir jetzt gegenüber sitzt, zu hören, ist das dann doch nochmal
1: was. Du, ich
0: kenne jemanden, der.
1: Also, ich strahle nur noch gerade momentan. Ja. Also es tut so gut, ehrlich.
0: Das ist klasse. Wir wollen noch mal Musik von dir hören. Zwei Songs. Und zwar Klatscht ruhig leise Wir haben so viel. Und es steckt ja immer eine Geschichte und eine Botschaft in deinen Songs. Erzähl mal ganz kurz.
1: Ja, also Klatscht ruhig leise ist auf jeden Fall für all die Menschen in meinem Umkreis gedacht, die mir nie was gegönnt haben, nie gönnen werden und nie gönnen, die nicht an mich geglaubt haben.
0: Das heißt, nicht geglaubt an dieses Musikprojekt oder an andere Dinge?
1: Auch an andere Dinge, so ein bisschen. Ich habe ja schon so ein paar Sachen angefangen. Gell, Mama? Meine Mama sagt immer so, sie fängt an und macht nichts zu Ende. Aber dieses Mal, ich gehe da bis zum Ende. Und genau, an solche Menschen, also nicht an meine Mutter natürlich, aber an solche Menschen sind es gedacht, die da so diese Neider, die einem nichts gönnen und. Klatscht ruhig leise, genau.
0: Und wir haben so viel?
1: Wir haben so viel, ist an uns selber ein bisschen gerichtet, dass wir doch eigentlich von allem viel zu viel haben und andere gibt es irgendwo, die gar nichts haben und dass man sich da einfach ein bisschen besinnt, was wir denn eigentlich haben und was wir vielleicht brauchen.
0: Anushka. Unser Gast heute bei Radio Fips auf der Radiobühne. Musik mit KI-Unterstützung gemacht.

0: Anushka, wir haben so viel. Anushka macht Musik mit KI-Unterstützung und ich glaube, als so in den späten 70er, Anfang 80er Jahren sie die Synthesizer so in die Musikwelt eingezogen haben, haben die Leute auch schon teilweise so die Nase gerümpft und gemeint, ja, das ist ja Elektronik, das ist ja gar keine richtige Musik. Ich weiß nicht, heute sagen vielleicht das manche Leute über die KI, was dann heißt, ja, das ist... Ist ja KI, kann ja jeder, ist ja Computer, ist ja keine Kunst mehr. Ne? Aber du hast eben erzählt, dass es sehr wohl ja auch Arbeit ist und man viel künstlerisch und kreativ eingeben muss, um die richtigen Prompts zu finden und natürlich auch zu sagen, hier an der Stelle hätte ich gern hier und Streicher und Bläser und Rhythmus, ne? Und das ist ja sehr vielseitig und sehr kreativ. Und du hast uns eben auch erzählt, ne? Man muss da vielleicht ein paar Münzen einwerfen, aber dann wird man vielleicht entdeckt und wird das gestreut und über gewisse Algorithmen dann gefunden. Und ausschlaggebend war auch dann ein Video zu machen zu deinen Songs.
1: Genau.
0: Die Videos machst du auch mit Hilfe von KI.
1: Nee, also nicht? Ja, gut, es gibt schon so Musikvideos. Ich glaube, 3 oder 4 habe ich gemacht bei YouTube. Also so, wie man das früher auch mal hatte, so Musikvideos. Ich weiß nicht, ob es noch gibt. Oder ob es auch schon ausgestorben ist. Ja. Und da habe ich halt... Da gibt es aber sehr, sehr wenig Aufrufe und da steckt eigentlich so viel Arbeit drin und ich finde die auch richtig klasse, muss ich mir echt mal selber loben. Aber so,
0: Kannst du da auch so rangehen und sagen, du hast gesagt, du hast deinen Avatar von dir erstellt, genau. Das heißt, du hast dich quasi in dem Video...
1: Ich habe ein Foto von mir genommen, genau. Und habe das dann quasi erstellen lassen mit KI.
0: Dann kannst du sagen, ich hätte gern hier grüne Kleidung, einen Hut genau. und weiß Hoodie. Ich was und ja, jetzt genau. Die Arme links und rechts rum bewegen oder...
1: Genau, ja, so kann ich es auch schreiben eigentlich.
0: Okay, und dann rechnet der Computer wieder ein paar Minuten und dann kriegst du
1: dann habe ich
0: auch
1: meinen
0: zwei
1: Avatar.
0: Videos.
1: Da ist es sehr kompliziert, also bei Musikvideos, also da, es kostet sehr, sehr, sehr viel Geld und das dauert auch viel, viel, viel länger.
0: Von wie viel Geld reden wir da so? Ganz grob, ich weiß nicht, ist das so, muss man da einen Fuffi einschmeißen oder 500
1: Geld,
0: Euro?
1: Darf ich mich überhaupt gar nichts mehr fragen. Also,
0: ja, du hast einen heiligen Sponsor, weiß, eine Schatzkiste bei dir
1: also,
0: im Keller.
1: Jetzt bitte melden, hier im Studio bitte. Ich kann dir das echt nicht sagen. Also man zahlt ein Abo bei Suno auf jeden Fall. Ich habe die Kontrolle wirklich verloren. Mhm. Also Mama, Papa, hört mal kurz weg. Das ist wirklich so,
0: das ist ja
1: dass
0: fast ein Glücksspiel, was richtig macht.
1: Dass ich es wirklich nicht mehr auf die Reihe kriege. Ich kann es dir nicht sagen. Also für ein Musikvideo, für so einen halben Schnitt, also pass auf, 50 Euro, wenn ich vielleicht 2 Bilder habe, 3 Bilder. Und ein Video.
0: Gut, dann
1: steht
0: hat man mal so eine Größenordnung.
1: Ne?
0: Es ist aber nicht vierstellig jetzt oder nee, sowas. Ne? Also, was man vielleicht für eine gewöhnliche Musik-Videoproduktion bezahlen müsste.
1: Um Gottes Willen, nee, also, so viel auch nicht. Aber für mich jetzt so als, ich will es nicht sagen, aber so nebenher, ist es natürlich schon Aufwand.
0: Ist das, wir haben es gerade angesprochen, der Gedanke kam jetzt, wird man da so ein bisschen süchtig auch? Also Ruhm und Ehre und Klicks und so?
1: Ach, du
0: also
1: meinst das jetzt von der
0: ist
1: Seite,
0: das tatsächlich
1: oder?
0: So ein, wie so ein...
1: Ja, tatsächlich. Ich muss dir sagen, man hat so einen Druck dann noch mehr. Also ständig was zu machen, das spüre ich schon. Also muss man schon versuchen, da ein bisschen auf dem Boden zu bleiben und zu sagen, hey, nee, also mit dir kann ich so nicht mitgehen. Aber es fühlt sich natürlich schon gut an, gell? Ja. Also schwierig.
0: Fragen da Leute nach und sagen, hey, kommt mal wieder was Neues oder wann geht's
1: den
0: nächsten Song von dir?
1: Das gibt's tatsächlich.
0: Ja, okay. Was würdest du denn tun, wenn jetzt alle Radiostationen deine Songs spielen wollen und dann die Fans kommen und sagen, hey, wir möchten dich mal live sehen?
1: Was ja, dann komm dann? Und guck mich an.
0: Ja, aber ich meine, ich weiß nicht, gibt's die Möglichkeit oder die Idee tatsächlich, könntest du dir vorstellen, auf eine Bühne zu stehen?
1: Und zu singen, meinst du?
0: Zu oder? Singen? Ich weiß ja nicht, es gibt ja heute viele moderne Möglichkeiten, auch seine Stimme zu verfremden oder dass man vorne ins Mikrofon was reinsingt und hinten kommt genau diese, ich sage jetzt mal in Anführungsstrichen, Nina Chuba-Stimme raus und irgendwelche Beats im Hintergrund oder vielleicht sogar eine Band, die die Sachen, die die KI jetzt generiert hat oder die du mit KI erstellt hast, dann live quasi nachspielen irgendwie?
1: Also pass auf, ich sag dir was, mein früheres Ich hätte jetzt sofort gesagt, um Gottes Willen, bloß nicht. jetzt, ich habe so das Gefühl, ich lebe sonst ein neues Leben, würde ich es alles machen. Ich mache das definitiv. Ich habe ja mir ein Mikrofon auch gekauft. Eigentlich möchte ich schon auch ein bisschen meine Stimme, also dass ich in die Richtung komme, weil irgendwann ist das mal ausgeschöpft mit KI. Das wird man dann auch hören. Ich bin offen. Ich bin echt offen in der Hinsicht. Keine Ahnung, was passiert. Ich lebe jetzt und ich habe jetzt den Spaß, was auf mich zukommt. We will see. Und wir können dann nochmal drüber sprechen dann.
0: Okay. Wir hören nochmal zwei Songs von dir. Zum einen Sie brennt und Macht. Kurze Infos zum Inhalt dieser Songs von dir.
1: Sie brennt ist für Frauen gerichtet letztendlich, die jetzt endlich aus sich rauskommen und für sich letztendlich brennen. So übertrieben gesagt. Ganz wichtiger Song für mich, da sehe ich mich ganz stark wieder. Und dann Macht ist eigentlich mehr so an die Politik gerichtet, an die da oben, ob die eigentlich noch in den Spiegel sehen können. Genau.
0: Die zwei Songs jetzt von Anushka, heute zu Gast bei uns bei Radio Fips auf der Radiobühne.

0: Anushka und macht. Und Anushka macht Musik mit KI-Unterstützung, hat zwar viele Instrumente zu Hause, kann sie aber alle nicht spielen, aber die Instrumente geben ihr wohl die Eingebung zu sagen, mit KI-Unterstützung, ich hätte gern mal eine Handpan mit drin im Song.
1: Genau, richtig.
0: Ja, eine spannende Frage, wenn man mit KI arbeitet und Programme nutzt, inwiefern ist das eigentlich geistiges Eigentum oder inwiefern gelten irgendwelche Rechte? Ich habe vorhin schon gesagt, die Stimme klingt für mich so ein bisschen wie Nina Chuba. Kann es nicht mal sein, dass Nina Chuba kommt und sagt, hey, das ist meine Stimme, die hast du geklaut. Wie kann man sich da absichern oder wie läuft das in diesem Bereich?
1: Nächste Frage wäre nicht schlecht gerade im Moment. weiß ich nicht. Das muss ich dir ehrlich sagen, keine Ahnung. Man hat schon die Lizenz, man kriegt zu jedem Song die Lizenz und der Text, der ist ja auch von mir, also ist da ein Stück weit und durch das Mischen eben auch.
0: Es ist ein neues Werk.
1: Es ist quasi schon ein neues Werk, ja. Aber so ganz, ganz, ganz 100% kann ich dir das auch nicht wirklich sagen. Und ich glaube, so weit ist die KI da in der Form auch noch nicht, oder irgendwie wer, der das da irgendwie dann rauskriegt. Ich weiß es nicht. Muss ich dir ehrlich sagen, keine Ahnung.
0: Also es gibt die beiden Szenarien, ne? Es ist dein Werk, du bist die Künstlerin, du bist die Urheberin und das Worst-Case-Szenario wäre dann, in ein paar Jahren kommt irgendwer und sagt, du hast geklaut.
1: Ja, ich weiß nicht, ich kann dir da echt keine Frage geben.
0: Ah, es bleibt spannend.
1: Wir denken positiv natürlich.
0: Natürlich, es bleibt spannend.
1: Genau.
0: Aber was schätzt du, wie stark wird die KI in Zukunft die Musik bei uns beeinflussen? Also kennst du auch aus deinem Umfeld Leute, die so wie du mit KI-Unterstützung Musik produzieren?
1: Gar nicht. Gar nicht. Mein Umfeld ist da sehr, Entschuldigung Leute, altgebacken seid ihr. In der Hinsicht, ich sag das immer so, wenn ich es erkläre. Ich meine, früher hat man es übers Internet geschumpfen und als es neu rauskam, jetzt ist es halt die KI. Wir leben halt in einem neuen Zeitalter und das ist halt jetzt gerade aktuell. Bestimmt in einem Jahr, zwei Jahr kommt wieder was anderes, keine Ahnung. Wie war deine Frage nochmal?
0: Ob die KI in Zukunft die Musik stärker beeinflussen wird oder ob irgendwann gar nicht, also das ist auch wieder so in die Zukunft gedacht, ob irgendwann mal alle Leute zu faul sind und gar kein Instrument mehr lernen, weil ja alles die KI machen kann.
1: Ja, nee, das glaube ich irgendwie nicht. Also wenn man, glaube ich, die KI nur so wie ich benutzt, nämlich als Werkzeug und die Kreativität des Menschen stirbt, glaube ich, nie aus, hoffe ich. Und deshalb glaube ich, dass die Musik so weiterhin besteht. Also ich kenne viele, die hören auch noch Schallplatten und das gerade sehr, sehr viel aktuell.
0: Das stimmt, ja.
1: Genau. Und nee, also das glaube ich nicht, dass die KI da irgendwie auch Macht einnimmt, über uns nimmt oder wie auch immer.
0: Mhm. Und letztlich die Texte und so, die machen wahrscheinlich Sinn, weil es ja persönliche Erlebnisse
1: sind, wie
0: bei dir jetzt. Ne? Meine, die KI kann sich tolle Sachen ausdenken, aber diese Empathie, die der Mensch hat, diese Emotion, das geht noch nicht und auch nicht. Ja. Okay, sehr schön, sehr spannend. Wir hören noch zwei Songs und dann gehen wir in die Schlussrunde und zwar einmal Deine Narben und Sie und ich. Gibt es da irgendwas, was du zu den Songs noch erzählen
1: Also deine Narben, da habe ich an eine Bekannte gedacht, die mit der Problematik Borderline-Krankheit und wollte das einfach auch mal zum Thema machen. Sie und ich ist ein sehr privater Song auch, da geht es auch sehr viel um mich und eine Vergangenheit und ja.
0: Okay, dann gibt es die beiden Songs jetzt noch von Anushka.

0: Sie und ich von und mit Anuschka, heute zu Gast bei uns bei Radio Fips auf der Radiobühne. Und ja, die Radiobühne ist eigentlich fast schon zu Ende. Es war eine sehr spannende Stunde, finde ich, sehr ungewöhnlich. Wie gesagt, normalerweise haben wir Bands hier, die mit Live-Instrumenten spielen. Du machst Musik mit KI-Unterstützung. Klingt sehr gut. Und wo siehst du dich? Das ist immer so die berühmte Frage in Zukunft mit deinem Projekt. Ne? Wie ich dich verstanden habe, ist das eine Leidenschaft, die in dir vor nicht allzu langer Zeit geweckt wurde? Und es ist so ein bisschen, wie vielleicht schon eine Art Sucht, ne? nach Rückmeldungen, Kommentaren.
1: Nach Ausdruck. Klicks, ja, das Innere endlich auszuleben, glaube ich eher.
0: Ja.
1: Und deshalb, ich kann dir auch nicht sagen, wo es hinführt. Was mein Ziel ist, habe ich auch nicht. Ich lasse es laufen und glaube, das fühlt sich richtig gut an so.
0: Wo findet man denn deine Songs oder dich? Ich glaube, überall, ne?
1: Wenn ich dich mittlerweile so verstanden doch. Also ja. Wenn man Anuschka Rehnbod eingibt, dann findet man mich schon, ja. Mhm.
0: Rehnbod, das haben wir unterschlagen, ne? Irgendwie. Oder gehört das dazu? Zu deinem
1: Künstlernamen, oder? Ach so, ja,
0: oder?
1: Das ist schon mein Künstlername, genau, Anuschka Rehnbod, ja.
0: Ah, okay.
1: Alles gut.
0: Ja, dann wünsche ich dir für die Zukunft eine gute Prompthand, wie man so schön sagt.
1: Ja.
0: Gute kreative Ideen, ja, und drück die Daumen, dass deine Songs viel Gehör finden, sowohl im Netz als auch vielleicht bei irgendwelchen anderen Radiostationen auch. Und vielleicht entwickelt sich ja daraus irgendwie ein völlig anderes Leben, dass du irgendwann tatsächlich mal auf einer Bühne stehst und die Menschenmassen dir zujubeln.
1: Ja, genau. Träumen wir mal ein bisschen.
0: Weil sie dich live sehen wollen, ja. Weil wenn du schon so eine Art Idol bist für manche, auch vom Text her, weil du vorhin ja erzählt hast, viele deiner Hörerinnen und Hörer schöpfen eine Kraft aus deinen Songs und vielleicht auch Lebensmut oder Ideen, ne? Und da bist du ja schon irgendwie so eine Art Idol vielleicht für manche oder entwickelst dich vielleicht auch dahin. Es klingt ein bisschen komisch, das zu sagen,
1: gar
0: aber
1: nicht, überhaupt
0: es ist ja tatsächlich so. Und vielleicht entsteht ja irgendwie dann auch mal der Wunsch und der Drang, dich live zu sehen, live zu performen. Ich glaube, das wird was. Wir sind auf jeden Fall dabei, wenn du dein
1: auf
0: erstes Konzert hier im Filztal gibst. Du bist ja hier aus dem Landkreis Göppingen. Und mal gucken, was sich so daraus entwickelt. Und sehr gerne würden wir dich irgendwann mal wieder mit neuen kreativen Songs bei uns haben auf der Radiobühne.
1: Ich bin definitiv bei euch mit dabei. Ich muss aber noch ganz kurz was loswerden.
0: Ja,
1: ich
0: gerne.
1: Muss den wichtigsten Menschen meines Lebens kurz hier grüßen. Das ist meine Tochter Jolie. Ich liebe dich über alles und wir sehen uns gleich.
0: Okay, das war ein schönes Schlusswort. Das war die Radiobühne mit Anuschka Rehnbod, um das jetzt komplett zu sagen.
1: Ja.
0: Vielen Dank, dass du da warst. Wie gesagt, viel Erfolg und bis bald. Mein Name
1: Dankeschön.
0: Ist Olli Schwarz. Wir hören noch einen letzten Song von dir, ungefragt. Ja. Gibt es dazu noch eine kleine Geschichte?
1: Ja, da geht es einfach nur um Bewertung. Also, dass man andere immer bewerten muss. Und das geht nicht. Punkt, Ende.
0: Geht gar nicht.
1: Das geht überhaupt nicht. Hört den Song und ihr wisst, was ich meine.
0: Bis dann, macht's gut. Ciao, ciao.

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0: 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Einfach dranbleiben, es geht in wenigen Sekunden weiter.
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0: Das war die Sendung Premium Deep Sound. Die gibt es übrigens dreimal pro Woche. 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